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2: Ich bin Yves Simon. Im Bundestag wird heute über neue Wege zu mehr Organspenden beraten. Eine fraktionsübergreifende Gruppe wirbt für die Widerspruchsregelung, nach der alle Erwachsenen als Spender gelten, wenn sie nicht aktiv widersprechen. Im zentralen Online-Register haben bisher etwa 579.000 Menschen ihre Haltung festgehalten. Über 80% stimmen einer Organentnahme zu. Ende letzten Jahres haben etwa 8.200 Menschen in Deutschland auf ein Spenderorgan gewartet. Die Ukraine verstärkt offenbar ihre Angriffe auf Russland massiv. Unter anderem sind Ziele auf der besetzten Krim getroffen worden. In Sewastopol ist den ganzen Tag über der Strom ausgefallen und Benzin ist auch knapp. Auch in Russland selbst führen ausgefallene Raffinerien zu langen Schlangen an Tankstellen. Moskau bittet deswegen Kasachstan um zusätzliche Benzinlieferungen. Der bayerische Digitalminister Mehring übt scharfe Kritik an Bundesfamilienministerin Prien. Sie hatte ja ein Social-Media-Verbot für Jugendliche unter 13 gefordert. Mehring wirft Prien Verbotsfantasien vor und Verbote hält der Politiker der Freien Wähler für einen Holzweg. Er spricht sich dagegen für verlässliche Alterskontrollen aus, damit dann altersgerechter Content ausgespielt wird. Der Times Square in New York voll mit Deutschlandfahnen. In New York haben sich hunderte Deutschlandfans am Times Square auf das letzte WM-Gruppenspiel der DFB 11 heute Abend eingestimmt. In weißen Trikots und mit schwarz-rot-goldenen Fahnen wurde gesungen, gehüpft und natürlich gefeiert. Deutschland hat den Gruppensieg vor der Partie gegen Ecuador heute Abend ja schon sicher. Für die Südamerikaner geht es aber noch um den Einzug in die K.O.-Phase. Die werden also versuchen, ordentlich dagegen zu halten. Auch eine Gruppe Ecuador-Fans hat es am Times Square mitgefeiert.
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3: In den nächsten Stunden fast keine Wolken und 13 bis 21 Grad. Der Sommer macht dann weiter, 30 bis 35 Grad und sonnig. Das Wochenende ähnlich und nochmal heißer.
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2: Ich bin Yves Simon. 2 Wochen vor dem NATO-Gipfel in Ankara haben Deutschland, Frankreich, Großbritannien, Italien und Polen eine Stärkung des Bündnisses zugesagt. Die Staats- und Regierungschefs der sogenannten E5-Länder waren auf Einladung von Kanzler Merz nach Berlin gekommen. Sie haben sich für höhere Verteidigungsausgaben ausgesprochen. Außerdem setzen sie auf eine Partnerschaft mit den USA, trotz des angespannten Verhältnisses. Die Messe München hat im letzten Jahr das beste Ergebnis ihrer Geschichte eingefahren. Insgesamt waren mehr als 2,5 Millionen Besucher vor Ort. Das haben die Verantwortlichen in München bekannt gegeben. Ein Hauptgrund für die guten Zahlen ist das Mega-Messejahr mit Weltleitmessen, wie zum Beispiel der Bauma und der IAA Mobility. Verteidigungsminister Pistorius hat das Aus für das Fregattenprojekt F-126 mit explodierenden Kosten und massiven Verzögerungen begründet. Die Ausgaben sind von ursprünglich 10 auf 18 Milliarden Euro gestiegen. Rund 2,3 Milliarden Euro sind schon geflossen. Schadensersatzforderungen gegen die beteiligte Werft hätten kaum noch Aussicht auf Erfolg. Ein hartes Ende ist besser als eine jahrelange Hängepartie, meint Pistorius. Und diese Nacht ist schon gespielt worden bei der Fußball-WM. Brasilien hat die Gruppe C gewonnen. Ein 3:0-Sieg gegen Schottland hat zum Gruppensieg gereicht. Damit ist Schottland Dritter. Marokko hat Haiti mit 4:2 besiegt und ist damit neben Brasilien ins 16. Finale eingezogen. Haiti dagegen ist raus. Und jetzt um 3 Uhr starten die letzten Spiele in Gruppe A. Mexiko, Tschechien und Südafrika gegen Südkorea.
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3: Meist klar und trocken bei 13 bis 21 Grad. Später sind dann bis zu 35 drin. Morgen und am Samstag weiter Sommerkurs. Auch mal um die 37 Grad möglich.
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2: Ich bin Yves Simon. 2 Wochen vor dem NATO-Gipfel in Ankara haben Deutschland, Frankreich, Großbritannien, Italien und Polen eine Stärkung des Bündnisses zugesagt. Die Staats- und Regierungschefs der sogenannten E5-Länder waren auf Einladung von Kanzler Merz nach Berlin gekommen. Sie haben sich für höhere Verteidigungsausgaben ausgesprochen. Außerdem setzen sie auf eine Partnerschaft mit den USA, trotz des angespannten Verhältnisses. Die Messe München hat im letzten Jahr das beste Ergebnis ihrer Geschichte eingefahren. Insgesamt waren mehr als 2,5 Millionen Besucher vor Ort. Das haben die Verantwortlichen in München bekannt gegeben. Ein Hauptgrund für die guten Zahlen ist das Mega-Messejahr mit Weltleitmessen, wie zum Beispiel der Bauma und der IAA Mobility. Verteidigungsminister Pistorius hat das Aus für das Fregattenprojekt F-126 mit explodierenden Kosten und massiven Verzögerungen begründet. Die Ausgaben sind von ursprünglich 10 auf 18 Milliarden Euro gestiegen. Rund 2,3 Milliarden Euro sind schon geflossen. Schadensersatzforderungen gegen die beteiligte Werft hätten kaum noch Aussicht auf Erfolg. Ein hartes Ende ist besser als eine jahrelange Hängepartie, meint Pistorius. Und diese Nacht ist schon gespielt worden bei der Fußball-WM. Brasilien hat die Gruppe C gewonnen. Ein 3:0-Sieg gegen Schottland hat zum Gruppensieg gereicht. Damit ist Schottland Dritter. Marokko hat Haiti mit 4:2 besiegt und ist damit neben Brasilien ins 16-Finale eingezogen. Haiti dagegen ist raus. Und jetzt um 3 Uhr starten die letzten Spiele in Gruppe A. Mexiko, Tschechien und Südafrika gegen Südkorea.
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3: In den nächsten Stunden fast keine Wolken und 13 bis 21 Grad. Der Sommer macht dann weiter, 30 bis 35 Grad und sonnig. Das Wochenende ähnlich und nochmal heißer.
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2: Ich bin Yves Simon. Bei der Fußball-WM spielt Deutschland heute Abend das letzte Gruppenspiel gegen Ecuador. Dennis Undaff wird dabei weiter Edeljoker bleiben. In der Nacht hat Bundestrainer Nagelsmann angekündigt, dass er nur Antonio Rüdiger für Nico Schlotterbeck und David Raum für Nathaniel Brown ins Team bringen wird. Mehr Wechsel würden nur Unruhe bringen, meint Nagelsmann. Mit seiner Rolle ist Undaff aber zufrieden, wie er gerade gesagt hat.
3: Also wenn es nicht fein wäre, dann wäre ich nicht hier. Wir hatten Rollengespräche. Ich versuche einfach nur guten Input zu bringen. Ob es von Anfang an ist oder von der Bank, das ist das Wichtigste, dass das Team gewinnt.
2: Die deutschen Fans glauben jedenfalls fest an einen Sieg. Einige haben schon am Times Square in New York gefeiert. Anstoß gegen Ecuador ist um 22 Uhr. In Frankreich verschärft sich die Hitzewelle weiter. Für fast das ganze Land gilt inzwischen die höchste Warnstufe Rot. Teilweise werden bis zu 41 Grad gemessen. Wasser ist in einigen Supermärkten schon ausverkauft und es kommt zu Stromausfällen. Züge und Prüfungen werden abgesagt. Ab heute rechnen Meteorologen örtlich auch mit Unwettern. Ab Freitag sollen die Temperaturen in Frankreich langsam wieder zurückgehen. Im Prozess um den Tod eines Zugbegleiters in Rheinland-Pfalz hat der angeklagte Schwarzfahrer die Tat eingeräumt und sich über seine Anwältin bei den Angehörigen entschuldigen lassen. Der 26-Jährige soll den Bahnmitarbeiter bei einer Ticketkontrolle nahe Landstuhl so heftig geschlagen haben, dass dieser an einer Hirnblutung gestorben ist. Die Familie zweifelt an der Aufrichtigkeit der Entschuldigung. Ein Video der Tat ist im Gerichtssaal gezeigt worden. Daraufhin sind teilweise Tränen geflossen. Heute beginnen die Augsburger Sommernächte, das größte Stadtfest bei uns im Freistaat. Zehntausende werden bis einschließlich Samstag in der Innenstadt feiern. Auf 16 Bühnen treten Künstler bei freiem Eintritt auf. Dazu kommen noch 100 Stände mit Essen, Trinken und Wasser gibt's bei der Hitze kostenlos an den Trinkwasserbrunnen der Innenstadt. Zusätzlich gibt's auch einen Bulli von den Stadtwerken. Auch da wird kostenlos Wasser verteilt. Bei Kreislaufproblemen oder Ähnlichem helfen ehrenamtliche Einsatzkräfte von BRK, Maltesern und Johannitern.
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4: Meist klar und trocken bei 13 bis 21 Grad. Später sind dann bis zu 35 drin. Morgen und am Samstag weiter Sommerkurs. Auch mal um die 37 Grad möglich.
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2: Ich bin Yves Simon. Bei der Fußball-WM spielt Deutschland heute Abend das letzte Gruppenspiel gegen Ecuador. Dennis Undaff wird dabei weiter Edeljoker bleiben. In der Nacht hat Bundestrainer Nagelsmann angekündigt, dass er nur Antonio Rüdiger für Nico Schlotterbeck und David Raum für Nathaniel Brown ins Team bringen wird. Mehr Wechsel würden nur Unruhe bringen, meint Nagelsmann. Mit seiner Rolle ist Undaff aber zufrieden, wie er gerade gesagt hat.
3: Also wenn es nicht fein wäre, dann wäre ich nicht hier. Wir hatten Rollengespräche. Ich versuche einfach nur guten Input zu bringen, ob es von Anfang an ist oder von der Bank. Das ist das Wichtigste, dass das Team gewinnt.
2: Die deutschen Fans glauben jedenfalls fest an einen Sieg. Einige haben schon am Times Square in New York gefeiert. Anstoß gegen Ecuador ist um 22 Uhr. In Frankreich verschärft sich die Hitzewelle weiter. Für fast das ganze Land gilt inzwischen die höchste Warnstufe Rot. Teilweise werden bis zu 41 Grad gemessen. Wasser ist in einigen Supermärkten schon ausverkauft und es kommt zu Stromausfällen. Züge und Prüfungen werden abgesagt. Ab heute rechnen Meteorologen örtlich auch mit Unwettern. Ab Freitag sollen die Temperaturen in Frankreich langsam wieder zurückgehen. Im Prozess um den Tod eines Zugbegleiters in Rheinland-Pfalz hat der angeklagte Schwarzfahrer die Tat eingeräumt und sich über seine Anwältin bei den Angehörigen entschuldigen lassen. Der 26-Jährige soll den Bahnmitarbeiter bei einer Ticketkontrolle nahe Landstuhl so heftig geschlagen haben, dass dieser an einer Hirnblutung gestorben ist. Die Familie zweifelt an der Aufrichtigkeit der Entschuldigung. Ein Video der Tat ist im Gerichtssaal gezeigt worden. Daraufhin sind teilweise Tränen geflossen. Heute beginnen die Augsburger Sommernächte, das größte Stadtfest bei uns im Freistaat. Zehntausende werden bis einschließlich Samstag in der Innenstadt feiern. Auf 16 Bühnen treten Künstler bei freiem Eintritt auf. Dazu kommen noch 100 Stände mit Essen, Trinken und Wasser gibt's bei der Hitze kostenlos an den Trinkwasserbrunnen der Innenstadt. Zusätzlich gibt's auch einen Bulli von den Stadtwerken. Auch da wird kostenlos Wasser verteilt. Bei Kreislaufproblemen oder Ähnlichem helfen ehrenamtliche Einsatzkräfte von BRK, Maltesern und Johannitern.
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4: In den nächsten Stunden fast keine Wolken und 13 bis 21 Grad. Der Sommer macht dann weiter, 30 bis 35 Grad und sonnig. Das Wochenende ähnlich und nochmal heißer.
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2: Ich bin Yves Simon. Schönen guten Morgen. Die Ministerpräsidenten und Präsidentinnen der Länder treffen sich heute in Berlin. Das wichtigste Thema der MPK, also der Ministerpräsidentenkonferenz, das Thema Finanzen. Thomas Pleskin berichtet für uns aus Berlin.
3: Die Länder und auch die Kommunen fordern vom Bund mehr finanzielle Unterstützung, wenn es darum geht, Bundesregelungen umzusetzen. Es geht etwa um Kosten für die Sozialhilfe oder für das Kindergeld. Die gesetzlichen Vorgaben kommen aus Berlin und müssen in den Ländern umgesetzt werden. Und bei der MPK heute wollen die Länderchefs an das Prinzip der Konnexität erinnern. Das bedeutet, wer bestellt, der muss auch bezahlen.
2: Der Bundestag debattiert heute über die Organspende und da steht die sogenannte Widerspruchslösung im Fokus. Das bedeutet, Erwachsene könnten bald automatisch als Spender gelten, solange sie nicht wirklich aktiv widersprechen. Im zentralen Online-Register haben bisher etwa 579.000 Menschen ihre Haltung festgehalten. Mehr als 82% stimmen einer Organentnahme zu. Rund 8.200 Menschen warten momentan in Deutschland auf ein Spenderorgan. Im Internet gibt es immer mehr Deepfakes, also täuschend echt aussehende Videos, Fotos und Tonaufnahmen. Bayerns Justizminister Eisenreich drängt jetzt auf härtere Strafen. Ein Entwurf der Bundesregierung sieht für pornografische Deepfakes eine Höchststrafe von 2 Jahren vor. Das ist aber viel zu wenig, meint Eisenreich. Er will auch die Online-Plattformbetreiber stärker in die Pflicht nehmen. Bei der Fußball-Weltmeisterschaft hat Brasilien Schottland mit 3:0 geschlagen. Starspieler Vinicius Junior hat dabei gleich doppelt getroffen. Brasilien steht damit in der nächsten Runde. Die Schweiz hat mit 2:1 gegen Kanada den Co-Gastgeber gewonnen. Beide Teams sind im 16. Finale. Bosnien-Herzegowina schickt Katar mit einem 3:1 aus dem Turnier und Marokko hat mit 4:2 gegen Haiti gewonnen, sich sehr schwer getan und ist aber auch eine Runde weiter. Haiti dagegen ist raus.
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4: Es ist Sommerzeit. Sonne pur und 34 Grad in der Spitze. Morgen dann sogar noch ein Stück wärmer.
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2: Ich bin Yves Simon. Schönen guten Morgen. Die Ministerpräsidenten und Präsidentinnen der Länder treffen sich heute in Berlin. Das wichtigste Thema der MPK, also der Ministerpräsidentenkonferenz, das Thema Finanzen. Thomas Pleskin berichtet für uns aus Berlin.
3: Die Länder und auch die Kommunen fordern vom Bund mehr finanzielle Unterstützung, wenn es darum geht, Bundesregelungen umzusetzen. Es geht etwa um Kosten für die Sozialhilfe oder für das Kindergeld. Die gesetzlichen Vorgaben kommen aus Berlin und müssen in den Ländern umgesetzt werden. Und bei der MPK heute wollen die Länderchefs an das Prinzip der Konnexität erinnern. Das bedeutet, wer bestellt, der muss auch bezahlen.
2: Der Bundestag debattiert heute über die Organspende und da steht die sogenannte Widerspruchslösung im Fokus. Das bedeutet, Erwachsene könnten bald automatisch als Spender gelten, solange sie nicht wirklich aktiv widersprechen. Im zentralen Online-Register haben bisher etwa 579.000 Menschen ihre Haltung festgehalten. Mehr als 82% stimmen einer Organentnahme zu. Rund 8.200 Menschen warten momentan in Deutschland auf ein Spenderorgan. Im Internet gibt es immer mehr Deepfakes, also täuschend echt aussehende Videos, Fotos und Tonaufnahmen. Bayerns Justizminister Eisenreich drängt jetzt auf härtere Strafen. Ein Entwurf der Bundesregierung sieht für pornografische Deepfakes eine Höchststrafe von 2 Jahren vor. Das ist aber viel zu wenig, meint Eisenreich. Er will auch die Online-Plattformbetreiber stärker in die Pflicht nehmen. Bei der Fußball-Weltmeisterschaft hat Brasilien Schottland mit 3:0 geschlagen. Starspieler Vinicius Junior hat dabei gleich doppelt getroffen. Brasilien steht damit in der nächsten Runde. Die Schweiz hat mit 2:1 gegen Kanada den Co-Gastgeber gewonnen. Beide Teams sind im 16. Finale. Bosnien-Herzegowina schickt Katar mit einem 3:1 aus dem Turnier und Marokko hat mit 4:2 gegen Haiti gewonnen, sich sehr schwer getan und ist aber auch eine Runde weiter. Haiti dagegen ist raus.
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4: Schaut nach ganz viel Sommer aus heute. Sonne, strahlend blauer Himmel und 34 Grad in der Spitze. Kein Wochenende wird sogar noch wärmer.
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0: Genau 6 Uhr.
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3: Ich bin Dominik Schweiger. Guten Morgen. Gut 5 Monate ist es her, dass der neue Wehrdienst gestartet ist und offenbar wollen jetzt mehr Menschen zur Bundeswehr. Laut Verteidigungsministerium sind seit Jahresbeginn über 38.000 Bewerbungen eingegangen, fast ein Viertel mehr als im Vorjahreszeitraum. Auch konkret in puncto Wehrdienst schaut's für die Bundeswehr ganz gut aus, demnach hat jeder 5. angeschriebene junge Mann Interesse am Dienst geäußert. In Frankreich verschärft sich die Hitzewelle weiter. Für fast das ganze Land gilt inzwischen die höchste Warnstufe Rot. Teils werden bis zu 41 Grad gemessen. Wasser ist an einigen Stellen in den Supermärkten ausverkauft. Es kommt zu Stromausfällen, Züge und Prüfungen werden abgesagt. Ab heute rechnen Meteorologen örtlich mit Unwettern. Ab Freitag sollen die Temperaturen langsam zurückgehen. Im Bundestag geht's heute ums Thema Organspende, konkreter um die sogenannte Widerspruchslösung. Damit würde jeder Erwachsene automatisch zum Spender werden, es sei denn, man widerspricht ausdrücklich. Im zentralen Online-Register für Organspende haben sich mittlerweile gut 580.000 Menschen registriert. 4 von 5 haben einer uneingeschränkten Spende zugestimmt. Etwa 8.200 Menschen warten momentan auf ein Spenderorgan. Der ADAC ist ja eigentlich der Club der Autofahrer, hat jetzt aber die Deutsche Bahn getestet. Nach 118 ICE-Fahrten in Deutschland haben die Testerinnen und Tester der Bahn ein gemischtes Zeugnis ausgestellt. Nur 104 Fahrten fanden überhaupt statt, pünktlich waren 41%. Oft haben die Anschlüsse nicht geklappt, Infos in der DB-App waren oft nicht wirklich zuverlässig. Gute Noten gab es dafür aber für Sauberkeit, Klima, WLAN und Bordbistro.
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4: Strahlend blauer Himmel bei uns in Niederbayern. Sonne bei 34 Grad heute. Der Nachmittag können sich mal ein paar harmlose Wolken drunter mischen. Die sind aber nicht weiter wild. Morgen dann noch wärmer. Ja, das Wochenende hat's dann auch in sich.
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5: Und damit guten Morgen zu euch auf die Straßen. Gute Nachrichten. Aktuell sind alle Straßen frei und ihr habt freie Fahrt. Falls ihr was wisst, ein Stau oder ein Blitzer, dann klingelt einfach kostenlos durch unter der 0800 007 0076. Vielen Dank und weiterhin eine gute Fahrt.
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0: Felix hier, guten Morgen. GTA 6 kann ab heute vorbestellt werden. Ja genau, das Spiel, auf das die halbe Welt seit Jahren wartet. Erscheinen soll GTA 6 dann am 19. November, also schon diesen Winter. Erstmal für PlayStation 5 und Xbox Series XS und Rockstar Games fährt diesmal richtig groß auf. Schauplatz ist Leonida, also quasi die GTA-Version von Florida mit Vice City als Zentrum, Sonne, Sumpf, Chaos, schnelle Autos, alles mit dabei. Neu ist auch das Hauptduo Lucia und Jason. Lucia ist dabei die erste große weibliche Hauptfigur in einem modernen GTA-Story-Teil. Und die Story, wie lang die wird, das ist noch offen. Im Netz wird über rund 75 Stunden spekuliert. Bestätigt ist das aber noch nicht. Auch beim Preis hält sich der Hersteller Rockstar Games noch bedeckt. Manche rechnen mit 70 bis 80 Euro, andere sogar mit rund über 100 Dollar. Ich glaube, das wird noch teurer, ehrlich gesagt. So, was ist aber sicher? GTA 6, wenn das kommt, wird es nicht einfach nur ein Spielrelease, sondern ein Popkultur-Event und es wird wahrscheinlich auch einen ganz schönen Knick in der Wirtschaft geben, weil viele Leute, die werden dann erstmal sich krank melden oder sich Urlaub nehmen und nicht arbeiten und nicht einkaufen gehen und einfach daheim verschimmeln und den ganzen Tag GTA 6 zocken. Vorbestellbar ab sofort und am 19. November dann hoffentlich endlich spielbar. GTA 6. Der Winter ist jetzt schon mal gerettet und frische neue Trends gibt's für euch immer um diese Zeit. Schönen Donnerstagmorgen jetzt. 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

0: 6.14 Uhr.
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0: 6:22 Uhr.
1: Ah, endlich wieder Spieltag, Leute. Felix hier, guten Morgen. Wie können wir uns einstimmen? Zum einen natürlich mit diesem Stadiongefühl. Denn die deutsche Nationalelf, die tritt heute Abend wieder auf den Plan. Und da brauchen wir den offiziellen WM-Song definitiv, um reinzustarten in die Frühschicht, damit wir uns schön vorfreuen können auf heute Abend. Hier ist Die Die von Shakira und Burner Boy. Die besten aktuellen Hits nur hier für euch, für euren Donnerstagmorgen auf Radio Galaxy.

0: 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Die besten aktuellen Hits für euren Donnerstagmorgen. Herzlich willkommen zur Galaxy Morning Show mit Felix. Ich freue mich, dass ihr dabei seid. Wir gönnen uns sehr freshen, niceen Sound von Top-Newcomerin Tiffany Harris mit ihrer aktuellen Vertigo in knapp 10 Minuten. Und zum Reinstarten um kurz nach 6:30 haben wir Leonie da mit Don't Worry. Und ich habe noch einen Überraschungsgast in knapp 20 Minuten. Ein großes Interview. Ich freue mich sehr drauf. Mehr dazu dann gleich hier auf Radio Galaxy. 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
11: Mit Matthias Löw. In vielen Betrieben ist der Fachkräftemangel ein Riesenthema. Genau darum geht es auch in der Arbeitslandschaftsstudie der Vereinigung der Bayerischen Wirtschaft. Während der restliche Freistaat zukünftig um seine Fachkräfte bangen muss, sieht's bei uns in Niederbayern noch sehr gut aus. Laut der Studie werden hier bis 2035 die wenigsten Fachkräfte fehlen. Damit das so bleibt, müssen aber die Rahmenbedingungen stimmen, sagt Bertram Brossert, Hauptgeschäftsführer der VBW.
12: Zunächst braucht es eine Aktivierung heimischer Fachkräfte. Das erreichen wir, indem wir die Bildungsoffensive auf allen Ebenen fortsetzen. Wir müssen auch bestehende Fachkräftepotenziale stärker nutzen, indem wir die Erwerbsbeteiligung von Älteren und Teilzeitbeschäftigten erhöhen, sowie den Ausbau der Betreuungsinfrastruktur vorantreiben.
11: Auch der demografische Wandel wird immer mehr zum Problem. Viele Fachkräfte gehen in Rente, gleichzeitig sinkt aber die Geburtenrate.
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14: Bahnpendler brauchen gestern Abend länger nach Hause. Ein Böschungsbrand bremst den Zugverkehr zwischen Landshut und München aus. Wegen des Feuers muss die Strecke eine Weile gesperrt werden. Züge fallen aus oder verspäten sich. Erst am späteren Abend rollen die Züge wieder. Aber auch heute müssen Bahnpendler zwischen Landshut und München mit Verspätungen rechnen. Schuld ist ein technischer Defekt an einem Bahnübergang. Vom Landshuter Hauptbahnhof Tapia Mann.
15: stillgestanden. Heute startet ein neues Manöver der Kaserne in Waldkirchen. Trainiert werden in den Landkreisen Straubing-Bogen, Landshut und Bingolfing-Landau. Beim schnellen Luchs ziehen die Soldaten zur Patrouille durch die Region, auch in der Nacht. Rund 20 Mann haben 5 Fahrzeuge dabei. Außerdem kommen Munition, Rauchsignale und Fackelsignale zum Einsatz. Für uns Zivilisten gilt, bitte von der Truppe fernhalten. Aus der Bundeswehrkaserne Daria Felsner.
13: Und jetzt maximal informiert über Deutschland und die Welt.
11: Tausende Menschen in Deutschland warten auf eine Organspende. Der Bundestag diskutiert heute über das Thema. Abgeordnete aus verschiedenen Parteien sind für die Einführung der Widerspruchsregelung. Es würde also jeder Erwachsene als Organspender gelten, außer er hat aktiv widersprochen. Gleich 2 schwere Erdbeben haben Venezuela erschüttert. In der Hauptstadt Caracas sind Gebäude eingestürzt. Helfer suchen nach Verschütteten. Die Behörden rechnen mit schweren Schäden und möglicherweise vielen Opfern. Bei der Fußball-Weltmeisterschaft kommt Brasilien immer besser in Fahrt. Der Rekordweltmeister gewinnt sein letztes Vorrundenspiel mit 3:0 gegen Schottland und zieht damit als Gruppensieger in die K.O.-Runde ein. Marokko besiegt zum Abschluss der WM-Vorrunde den krassen Außenseiter Haiti mit 4:2. Die Schweiz gewinnt gegen Gastgeber Kanada mit 2:1 und Bosnien-Herzegowina bezwingt Katar mit 3:1. Soweit unser News-Update. Mehr gibt's auf der Website und in der App.
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16: Viel trinken heute wieder. Der Sommer gibt nämlich Vollgas. 34 Grad in der Spitze. Morgen sogar noch wärmer. Das Wochenende, das hat dann an die 40 Grad mit dabei.
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17: Gut schaut's da aus. Wir haben momentan keine Staus oder Verkehrsbehinderungen für euch.
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17: Gut schaut's auch bei den Blitzern aus, da habt ihr uns auch keine gemeldet. Wenn ihr aber doch einen seht, dann gern her damit unter der 0800 14 15 800 per WhatsApp oder einfach durchklingeln.
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1: 6.42 Uhr. So, hat jemand von euch zufällig noch Platz im Garten oder vielleicht auf dem Balkon, wenn er stabil genug ist? Felix hier, guten Morgen. Der Flughafen Frankfurt versteigert gerade ziemlich kuriose Sachen aus Terminal 2. Das wurde nach mehr als 31 Jahren erstmal außer Betrieb genommen, weil das Gebäude jetzt saniert wird. Und jetzt kommt's, mit dabei ist tatsächlich eine mobile Fluggasttreppe, also so ein Teil, über das man normalerweise ins Flugzeug einsteigt. Fast 3 Meter hoch, auf Rollen, absoluter Hingucker. Kleiner Haken, wer sie kauft, muss sie selbst abholen und alle Logos vom Frankfurter Flughafen, die müssen danach auch runter. Ich frage mich natürlich schon, wer sowas kauft, aber wenn ich ein Haus mit Garten und Pool hätte, ich würde mir das Teil einfach als Sprungturm hinstellen.
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0: 6.45 Uhr.
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0: 6:49 Uhr.
1: Diese Frau hat sich durch ihre vielen Hits im Radio schon tief in unsere Herzen gespielt. Normalerweise rede ich nur über sie. Heute steht sie mir aber beim alten Rathaus in Nürnberg gegenüber. Und ich darf sie endlich mal persönlich sprechen. Denn sie spielt gleich live auf dem Medienfest, bei dem das Publikum fast ausschließlich aus bayerischen Radiomenschen besteht. Und sie bekommt auch in wenigen Minuten verdienterweise den Radio Galaxy Award von uns verliehen. Herzlichen Glückwunsch und herzlich willkommen, Loi.
2: Hallo, ja, vielen, vielen Dank. Ich freue mich sehr, hier zu sein.
1: Wie geht's dir? Bist du gut hergekommen?
2: Ich bin sehr gut hergekommen. War alles entspannt heute. Und ich kann mich einfach voll auf die kleine Show konzentrieren. Ich fühle mich sehr wohl, ja.
1: Auf welche Songs von dir dürfen wir uns heute eigentlich freuen?
2: Ich spiele drei bis vier Songs. Wenn die Leute irgendwie Bock haben, spiele ich auch noch einen vierten. Ich spiele den Song, den die meisten Leute von mir kennen. Das ist auf jeden Fall Gold. Red Eyes, der läuft gerade aktuell auch sehr, sehr gut. Bei euch auch im Radio. Und Golden Summer, das ist meine neue Single, die noch nicht draußen ist. Genau.
1: Neue Single? Golden Summer. Erzähl doch mal mehr davon. Wann kommt die raus und worum geht's da?
2: Golden Summer kommt am 24. Juli raus, also schon ganz, ganz bald. Und Golden Summer ist für mich so ein Gefühl von, wie ich mich einfach wohlfühle. Ich glaube, jeder hat irgendwie so einen Golden Summer Moment, wo man einfach den Sommer genießt, schöne Momente hat, auch mit Freunden. Kann man einfach ein bisschen genießen und ein bisschen abgehen.

0: Richtig geil. Ich freue mich voll, wenn der Song kommt.
1: Yes, ja, ich freue mich auch sehr. Wird sehr exciting.
0: Loi, herzlichen Glückwunsch nochmal zum Galaxy Award und danke für deine Zeit.
1: Ja, danke auch.
0: Komm gut nach Hause.
1: Ihr auch. 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

0: So, hier ist die Galaxy Morning Show mit Felix mit einer ganz wichtigen Ansage von diesem Kollegen hier.
1: Stay hydrated, bitches.
0: Ja, was soll ich sagen, ne? Also, es ist viel zu heiß, es ist jetzt schon viel zu heiß. Ich krieg die Krise, aber ich krieg auch mein Wasser zum Glück. Und wir können uns mit dem richtigen Sound einigermaßen runterbringen. Da haben wir schon mal Drive Safe, eine sehr coole Nummer von Ex-One Direction-Mitglied Niall Horan zusammen mit Newcomer Miles Smith. Der ist aktuell mit Ed Sheeran auf Tour als Tour-Opener, als Vorband, wie man so schön sagt. Und rein geht's mit einer schönen, luftig, lockeren Nummer zum Durchlüften von Holly Humberstone to Love Somebody um kurz nach 7. Ich freue mich, dass ihr da seid und auch über DAB Plus reinschaltet, hier bei den besten aktuellen Hits auf Radio Galaxy.
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13: Punkt genau 7 Uhr.
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16: Mit Matthias Löw. Arbeiten bei über 35 Grad, das ist eine echte Herausforderung, auch für unsere Schüler. Die sitzen in heißen Klassenzimmern und schreiben Schulaufgaben. Viele Schulen in Niederbayern reagieren inzwischen auf die Hitze. Was Lehrer tun können, um den Schülern das Leben leichter zu machen, sagt Michael Schwägerl vom Bayerischen Philologenverband.
17: Wenn es keine Hitzefrei gibt, kann man ja dann mit einer Klasse beispielsweise mal rausgehen, wenn die Gegebenheiten passen, dass man schattige Plätze hat. Beliebt sind auch Kurzstunden, damit halt nicht komplett der Unterricht ausfällt. So kann man dann insgesamt den Unterricht reduzieren. Und ich kenne Schulen, die auch Klimaanlagen bekommen haben.
16: Außerdem sagt die Arbeitsstättenverordnung, ab 35 Grad Raumtemperatur darf dort nicht mehr gearbeitet werden. Das gilt natürlich auch für Schulen.
18: Der Blick in die Regionen mit unseren Niederbayern-Reportern. Die Wirtschaft in der Region.
19: Die Banker wollen mehr Geld, aber nicht von uns, sondern von den Chefs. Darum ist heute Warnstreik angesagt. Dazu ruft die Gewerkschaft Verdi die Mitarbeiter der Sparda Bank Ostbayern auf. Über 260 Angestellte sollen den ganzen Tag die Arbeit niederlegen. In Regensburg findet eine Kundgebung statt. Die Sparda Bank Ostbayern hat in der Region 13 Filialen, unter anderem in Landshut und Straubing. Aus der Nachrichtenredaktion Martina Lesser.
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20: In Kumhausen kommt es gestern zu einem schweren Unfall. Eine 61-Jährige ist mit dem Pedelec unterwegs. Als sie eine Straße überqueren will, achtet sie nicht auf den Verkehr und übersieht einen PKW. Die Autofahrerin kann nicht mehr ausweichen und rammt die E-Bikerin. Für die Verunglückte geht es mit schweren Verletzungen ins Krankenhaus. Die Fahrerin des PKWs kommt mit dem Schrecken davon. Aus Kumhausen, Adrian Heimerl.
18: Und jetzt maximal informiert über Deutschland und die Welt.
16: Tausende Menschen in Deutschland warten auf eine Organspende. Der Bundestag diskutiert heute über das Thema. Abgeordnete aus verschiedenen Parteien sind für die Einführung der Widerspruchsregelung. Es würde also jeder Erwachsene als Organspender gelten, außer er hat aktiv widersprochen. Gleich 2 schwere Erdbeben haben Venezuela erschüttert. In der Hauptstadt Caracas sind Gebäude eingestürzt. Helfer suchen nach Verschütteten. Die Behörden rechnen mit schweren Schäden und möglicherweise vielen Opfern. Bei der Fußball-Weltmeisterschaft kommt Brasilien immer besser in Fahrt. Der Rekordweltmeister gewinnt sein letztes Vorrundenspiel mit 3:0 gegen Schottland und zieht damit als Gruppensieger in die K.O.-Runde ein. Marokko besiegt zum Abschluss der WM-Vorrunde den krassen Außenseiter Haiti mit 4:2. Die Schweiz gewinnt gegen Gastgeber Kanada mit 2:1 und Bosnien-Herzegowina bezwingt Katar mit 3:1. Soweit unser News-Update. Mehr gibt's auf der Website und in der App.
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0: Es ist Sommerzeit, Sonne pur und 34 Grad in der Spitze. Morgen dann sogar noch ein Stück wärmer.
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21: Gut schaut's aus auf den Straßen. Ihr habt uns keine Staus oder Verkehrsbehinderungen gemeldet.
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21: Gut schaut's auch bei den Blitzern aus, da habt ihr uns auch keine gemeldet. Wenn ihr aber doch einen seht, dann gern her damit unter der 0800 14 15 800 per WhatsApp oder einfach durchklingeln.
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0: 7.11 Uhr. Felix hier, guten Morgen und guten Morgen Nancy am Telefon. Ich war gestern in der Apotheke und habe über 50 Euro für Anti-Mücken-Produkte und so anti-allergische Sachen ausgegeben. Aber das ist nicht mal das Thema. In der Schlange, da war eine Frau, die hat ein Eis gegessen und hatte einen Hund dabei. Dann hat sie das Eis runtergehalten und der Hund hat kräftig drüber geschleckt, mindestens 5 Sekunden. Ich dachte, ich sehe nicht richtig und dann hat die ihr Eis einfach weiter gegessen.
1: Oh, das macht mir den Stau jetzt richtig schön.
0: Würdest du sowas auch machen oder bist du vielleicht eher alleine damit?
1: Super, aller Tierliebe. Vor mir fährt nämlich gerade ein Auto, der hat hinten 2 Katzen drin, die hier die ganze Zeit so hinterschauen. Aber ehrlich, bei aller Tierliebe, die ich habe, für mich geht's einfach gar nicht. Ich finde es, nee.
0: Dann wäre das ja geklärt. Dankeschön. 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

7.21 Uhr. Große Stars mit großer Haltung feiere ich total. Felix hier, guten Morgen. Endlich wieder frischer Sound von Ariana Grande. Die hat übrigens Donald Trump, dem US-Präsidenten, so ein bisschen den Kampf angesagt. Donald Trump hat ja eine sehr strikte Abschiebepolitik und hat einen Song von ihr genommen, um seine Abschiebevideos irgendwie mit Musik zu unterlegen, mit Bye, also Ciao, von Ariana Grande. Und da war sie natürlich super sauer und hat gesagt, lösch das alles, sonst gibt's hier richtig Ärger, vor allem rechtlichen Ärger. Daraufhin hat das gelöscht, wunderbar. Und aktuelle Musik hat Ariana Grande natürlich auch für uns da. Hier ist sie mit Hate That I Made You Love Me. Ganz zart und emotional geht's rein in diesen Donnerstagmorgen mit den besten aktuellen Hits hier auf Radio Galaxy.

0: 2 Minuten vor 7:30.
1: Servus und guten Morgen, die Galaxy Morning Show hier mit Felix und natürlich auch mit euch. Vielen Dank, dass ihr auch über DAB Plus regelmäßig reinschaltet. Radio Galaxy ist für euch da. Mensch, wir lassen euch nicht hängen, auch an so ganz heißen Tagen. Da gibt es auch heißen Sound von uns. Ich weiß, komische Überleitung, aber egal. David Guetta hat sich mit Jennifer Lopez zusammengetan. Ich freue mich so, dass J-Lo wieder in der Playlist mit frischem Sound zurück ist. Save Me Tonight in knapp 10 Minuten. Die richtig geile EDM-Hymne, die wirklich eine der besten dieses Jahres ist. Also wirklich jetzt, ne? Gibt's dann gleich. Und Ray startet rein und sie kommt nicht allein. Sie hat ihr riesiges Jazz-Big-Band-Orchester natürlich auch wieder auf ihrem Track dabei. Where is my husband? Um kurz nach 7:30 hier auf Radio Galaxy. Die besten aktuellen Hits gleich.
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9: Mit Matthias Löw. Das macht uns stolz. Traditionen und Bräuche aus Niederbayern und der Region gehören jetzt zum immateriellen Kulturerbe. Heimatminister Füracker hat gestern die Aufnahmeurkunden überreicht. Mit dabei der Hopfenanbau, das Wolfsauslassen im Bayerischen Wald, das Pichelsteiner Fest in Regen und der historische Festzug in Wolnzach. Bei einer Feierstunde in München wurden die neuen Einträge ausgezeichnet. Für Heimatminister Füracker sind sie das Herz Bayerns. Gelebte Geschichten, die Menschen verbinden und von Generation zu Generation weitergegeben werden.
10: Der Blick in die Regionen mit unseren Niederbayern-Reportern. Stadt Landau aktuell.
11: Erst wird der Volksfestauszug wegen der Hitze verkürzt, jetzt fällt eine weitere Tradition weg. Das Brauereigespann. Grund? Die Brauerei will die Pferde schützen. Den Prachtwagen bei fast 40 Grad über heißen Asphalt durch die Stadt ziehen? Da bleiben die Tiere lieber im Stall. Andere Volksfesttraditionen sind aber Stand jetzt nicht in Gefahr. Das Prachtfeuerwerk findet wie geplant morgen Abend statt. Aus Landau, Erich Schemmer.
12: Landkreis Landshut, aktuell.
13: Ob Busfahren oder das Ausfüllen von Formularen. Für die meisten von uns normal, für behinderte Menschen sind das große Herausforderungen. Damit das im Landkreis besser wird, treffen sich vor kurzem Vertreter aus der Verwaltung und verschiedenen Verbänden im Landratsamt. Dort tauschen sie sich beim Netzwerktreffen Inklusion über neue Ideen aus. So soll zum Beispiel der Zugang zu Gütern und Dienstleistungen für Menschen mit Behinderung einfacher werden. Aus dem Landratsamt Landshut, Daniela Feller.
14: Und jetzt maximal informiert über Deutschland und die Welt.
9: Hitzeprobleme kennt die Deutsche Bahn ja schon. Wegen der hohen Temperaturen in den kommenden Tagen baut die Bahn aber offenbar schon mal vor. Weil sie mit Problemen rechnet, können Tickets für den Fernverkehr kostenlos storniert werden. Das gilt für Fahrten bis zum 30. Juni. Seit gut 5 Monaten gibt es den neuen Wehrdienst. Bei der Bundeswehr ist die Zahl der Bewerbungen deutlich gestiegen. Bisher sind es über 38.000, ein Plus von 24% im Vergleich zum Vorjahreszeitraum. Und wir drücken heute Abend natürlich die Daumen. Unsere Fußballnationalmannschaft spielt ihr letztes WM-Gruppenspiel gegen Ecuador. Der Gruppensieg ist dem Team aber auch bei einer Niederlage nicht mehr zu nehmen. Los geht's um 22 Uhr. Soweit unser News-Update. Mehr gibt's auf der Website und in der App.
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0: Schaut nach ganz viel Sommer aus heute. Sonne, strahlend blauer Himmel und 34 Grad in der Spitze. Gern Wochenende wird sogar noch wärmer.
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9: Und weiter geht's mit dem Blick auf unsere Straßen. Manuel, du weißt mehr.
14: Genau, und da haben wir die A92 Richtung Deckendorf für euch. Zwischen Wallersdorf Nord und Plattling West bitte vorsichtig fahren. Da liegen Reifenteile auf der Fahrbahn.
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14: Bei den Blitzern habt ihr uns 2 gemeldet. Einen in Wörth an der Isar in der Landshuter Straße. Und dann steht noch einer an der B299 auf Höhe Stetten in Richtung Mühldorf. Wenn ihr noch mehr gesehen habt, dann klingelt gerne durch 0800 14 15 800. Gute Fahrt euch.
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0: 7:42 Uhr. Eine heiße Nacht in Paris ist eigentlich nichts Ungewöhnliches, aber das ist ein bisschen eskaliert. Und damit bonjour an diesem Donnerstagmorgen. Felix ist hier für euch am Start, der halbe Franzose vom Dienst. Und, Spaß beiseite, ne? 44 Grad in Paris, das ist ein neuer Hitzerekord. Es ist wirklich verrückt, wie diese Hitzewelle aktuell ganz Europa so ein bisschen im Griff hat. Und bei uns wird es ja auch nochmal deutlich heißer am Wochenende. Und da bleibt mir eigentlich nur ein einziger Rat für euch alle, meine Lieben.
1: Stay hydrated, bitches.
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0: 9 Minuten ist es 8 Uhr.
1: Deutschland gegen Ecuador. Wo schauen wir das Spiel am besten?
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1: Felix hier, guten Morgen. Also in München könnt ihr im Königlichen Hirschgarten vorbeischauen. In der Oberpfalz in Amberg wird an der Erlöserkirche gemeinsam geschaut. Richtig geile Atmosphäre. Vielleicht werden wir ja erlöst von dem Fluch, dass wir die WM nicht gewinnen. Eine mega LED-Leinwand findet ihr in Lindau in der BMP Arena. Und auch richtig geil, Fußball am Unistrand in Bayreuth. Also trommelt schnell eure ganzen Leute zusammen und dann Daumen drücken und ordentlich anfeuern die Mannschaft. Let's go Germany!

0: Guten Morgen, meine Lieben. Hier ist die Galaxy Morning Show mit Felix. An diesem Donnerstagmorgen mit Bibi Rexha in der Playlist. Die Frau ist eine absolute Queen of EDM Music. New Religion heißt ihr aktueller frischer Track mit niemand geringerem als Faithless mit Oh God, Get No Sleep zusammen gemacht. Ist total cool. Und rein geht's mit noch mehr Power von Kato und Turn the Lights auf die besten aktuellen Hits gleich hier auf Radio Galaxy. Punkt 8 Uhr.
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3: Mit Matthias Löw. Wer richtet die Waschmaschine oder wer bringt das Computernetzwerk wieder in Gang? Fachkräfte. Aber genau da gibt's in den kommenden Jahren eine Lücke. Niederbayern steht aber noch relativ gut da. Bei uns fehlen bis 2035 im bayernweiten Vergleich die wenigsten Fachleute. Das kommt bei der Arbeitslandschaftsstudie der Vereinigung der Bayerischen Wirtschaft heraus. Damit das so bleibt, müssen aber die Rahmenbedingungen stimmen, macht der Chef der VBW, Bertram Brossart, klar.
4: Zunächst braucht es eine Aktivierung heimischer Fachkräfte. Das erreichen wir, indem wir die Bildungsoffensive auf allen Ebenen fortsetzen. Wir müssen auch bestehende Fachkräftepotenziale stärker nutzen, indem wir die Erwerbsbeteiligung von Älteren und Teilzeitbeschäftigten erhöhen sowie den Ausbau der Betreuungsinfrastruktur vorantreiben.
3: Auch der demografische Wandel wird immer mehr zum Problem. Viele Fachleute gehen in Rente, gleichzeitig sinkt die Geburtenrate.
5: Der Blick in die Regionen mit unseren Niederbayern-Reportern. Stadt Landau aktuell.
6: Es liegt wohl am Sommer. Seit Tagen meldet uns die Polizei immer wieder sexuelle Belästigungen in der Region. Jetzt ist auch Landau mit dabei. Hier lässt ein Mann am Isarradweg die Hose runter. Wenig später ist die Polizei da und sucht nach dem Exhibitionisten. Leider ohne Erfolg. Wer hat gestern gegen 18 Uhr in dem Bereich einen südländisch aussehenden Mann beobachtet? Bitte bei der Polizei melden. Aus Landau. Holger Beer.
5: Landkreis Rottal-Inn aktuell.
7: Sonnig und warm, ideale Bedingungen für Veranstaltungen draußen. Aber sonnig bei 37 Grad, da sieht's schon etwas anders aus. Die Stadt Simbach am Inn handelt darum. Der Festzug zum Stadtfest am Samstag wird verkürzt und für die Teilnehmer stehen Wasserstationen bereit. Auf die Hitze reagiert auch die städtische Musikschule Eckenfelden. Das Sommerfest fällt wegen der Temperaturen ins Wasser. Aus der Niederbayern-Redaktion Michaela Grüber.
5: Und jetzt maximal informiert über Deutschland und die Welt.
3: Hitzeprobleme kennt die Deutsche Bahn ja schon. Wegen der hohen Temperaturen in den kommenden Tagen baut die Bahn aber offenbar schon mal vor. Weil sie mit Problemen rechnet, können Tickets für den Fernverkehr kostenlos storniert werden. Das gilt für Fahrten bis zum 30. Juni. Seit gut 5 Monaten gibt es den neuen Wehrdienst. Bei der Bundeswehr ist die Zahl der Bewerbungen deutlich gestiegen. Bisher sind es über 38.000, ein Plus von 24% im Vergleich zum Vorjahreszeitraum. Und wir drücken heute Abend natürlich die Daumen. Unsere Fußballnationalmannschaft spielt ihr letztes WM-Gruppenspiel gegen Ecuador. Der Gruppensieg ist dem Team aber auch bei einer Niederlage nicht mehr zu nehmen. Los geht's um 22 Uhr. Soweit unser News-Update. Mehr gibt's auf der Website und in der App.
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8: Strahlend blauer Himmel bei uns in Niederbayern. Sonne bei 34 Grad heute. Der Nachmittag können sich mal ein paar harmlose Wolken drunter mischen. Die sind aber nicht weiter wild. Morgen dann noch wärmer. Ja, das Wochenende hat's dann auch in sich.
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3: Und Manuel hat den Verkehr im Blick. Was ist gerade los auf den Straßen?
10: Wir haben da zwei Meldungen von der A92 Richtung Deckendorf für euch. Einmal zwischen Wallersdorf Nord und Plattling West. Bitte vorsichtig fahren. Da liegen nämlich Reifenteile auf der Fahrbahn. Und dann noch zwischen Wallersdorf Nord und Deckendorf Mitte. Da werden gerade Mehrarbeiten durchgeführt. Der linke Fahrstreifen ist gesperrt. Voraussichtlich heute bis 12 Uhr.
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10: Geblitzt wird in der Landshuter Straße in Wörth an der Isar. Vielen Dank an die Judith, die uns das gemeldet hat. Und vielen Dank an den Bernhard, der hat uns den Blitzer an der B299 auf Höhe Stetten in Richtung Mühldorf gemeldet. Und wenn auch ihr einen Blitzer gesehen habt, dann macht's gern wie die Judith und der Bernhard, schickt uns eine WhatsApp an die 0800 14 15 800.
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0: 11.
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1: Felix hier, guten Morgen. GTA 6 kann ab heute vorbestellt werden. Ja, genau. Das Spiel, auf das die halbe Welt seit Jahren wartet. Erscheinen soll GTA 6 dann am 19. November, also schon diesen Winter. Erstmal für PlayStation 5 und Xbox Series XS und Rockstar Games fährt diesmal richtig groß auf. Schauplatz ist Leonida, also quasi die GTA-Version von Florida mit Vice City als Zentrum, Sonne, Sumpf, Chaos, schnelle Autos, alles mit dabei. Neu ist auch das Hauptduo Lucia und Jason. Lucia ist dabei die erste große weibliche Hauptfigur in einem modernen GTA-Story-Teil. Und die Story, wie lang die wird, das ist noch offen. Im Netz wird über rund 75 Stunden spekuliert. Bestätigt ist das aber noch nicht. Auch beim Preis hält sich der Hersteller Rockstar Games noch bedeckt. Manche rechnen mit 70 bis 80 Euro, andere sogar mit rund über 100 Dollar. Ich glaube, das wird noch teurer, ehrlich gesagt. So, was ist aber sicher? GTA 6, wenn das kommt, wird es nicht einfach nur ein Spielrelease, sondern ein Popkultur-Event und es wird wahrscheinlich auch einen ganz schönen Knick in der Wirtschaft geben, weil viele Leute, die werden dann erstmal sich krank melden oder sich Urlaub nehmen und nicht arbeiten und nicht einkaufen gehen und einfach daheim verschimmeln und den ganzen Tag GTA 6 zocken. Vorbestellbar ab sofort und am 19. November dann hoffentlich endlich spielbar. GTA 6, der Winter ist jetzt schon mal gerettet und frische neue Trends gibt's für euch immer um diese Zeit. Schönen Donnerstagmorgen jetzt. 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

0: 8.16 Uhr.
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Uhr 22. Immer noch in den Top 5 der Charts vertreten. Er ist einfach der Überflieger, wie auch immer. Felix, sehr guten Morgen. Justin Bieber, natürlich mit seinem riesen Hit Beauty and the Beat zusammen mit Nicki Minaj. Gönnen wir uns jetzt auch nochmal, weil ich glaube, ich weiß nicht, ob ihr das Musikvideo kennt, aber da tanzen sie um so einen Pool rum und springen da auch rein. Und ich glaube, bei so heißen Temperaturen ist das genau das, was wir brauchen. Frisches Wasser um uns rum, das uns abkühlt. Und das steckt zumindest musikalisch in diesem Track hier drin. Hier ist Radio Galaxy, ihr hört die besten aktuellen Hits. Justin Bieber, Beauty.

0: 4 Minuten vor 8:30.
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0: 9:29 Uhr.
1: Guten Morgen, die Galaxy Morning Show mit Felix hier und mit euch. Danke fürs Einschalten über unseren Webstream auf radiogalaxy.de. Da könnt ihr von der ganzen Welt aus kostenlos immer in den Webstream reinhören. Dracula haben wir in der Playlist in knapp 10 Minuten. Der coolste Song, der dieses Jahr wirklich das Netz auch erobert hat. Tame Impala und Jenny haben den gemacht. Und rein geht's mit einem Trio. Die haben sich safe schon in den 2010ern kennengelernt, als sie die Charts schon mal auseinandergenommen haben. Das sind Kygo, Khalid und Griffin für euch mit Save My Love. Und kurz nach 8:30 Uhr hier auf Radio Galaxy. Die besten aktuellen Hits.
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11: Mit Matthias Löw. Arbeiten bei über 35 Grad, das ist eine echte Herausforderung, auch für unsere Schüler. Die sitzen in heißen Klassenzimmern und schreiben Schulaufgaben. Viele Schulen in Niederbayern reagieren inzwischen auf die Hitze. Was Lehrer tun können, um den Schülern das Leben leichter zu machen, sagt Michael Schwägerl vom Bayerischen Philologenverband.
12: Wenn es keine Hitzefrei gibt, kann man ja dann mit einer Klasse beispielsweise mal rausgehen, wenn die Gegebenheiten passen, dass man schattige Plätze hat. Beliebt sind auch Kurzstunden, damit halt nicht komplett der Unterricht ausfällt. So kann man dann insgesamt den Unterricht reduzieren. Und ich kenne Schulen, die auch Klimaanlagen bekommen haben.
11: Außerdem sagt die Arbeitsstättenverordnung, ab 35 Grad Raumtemperatur darf dort nicht mehr gearbeitet werden. Das gilt natürlich auch für Schulen.
13: Der Blick in die Regionen mit unseren Niederbayern-Reportern. Neues aus der Region.
14: Stillgestanden. Heute startet ein neues Manöver der Kaserne in Waldkirchen. Trainiert werden in den Landkreisen Schlaubing-Bogen, Landshut und Bingolfing-Landau. Beim schnellen Luchs ziehen die Soldaten zur Patrouille durch die Region, auch in der Nacht. Rund 20 Mann haben 5 Fahrzeuge dabei. Außerdem kommen Munition, Rauchsignale und Fackelsignale zum Einsatz. Für uns Zivilisten gilt, bitte von der Truppe fernhalten. Aus der Bundeswehrkaserne Davia Felsner.
13: Neues aus der Region.
15: Bahnpendler brauchen gestern Abend länger nach Hause. Ein Böschungsbrand bremst den Zugverkehr zwischen Landshut und München aus. Wegen des Feuers muss die Strecke eine Weile gesperrt werden. Züge fallen aus oder versperren sich. Erst am späteren Abend rollen die Züge wieder. Aber auch heute müssen Bahnpendler zwischen Landshut und München mit Verspätungen rechnen. Schuld ist ein technischer Defekt an einem Bahnübergang. Vom Landshuter Hauptbahnhof, Tabia Mann.
13: Und jetzt maximal informiert über Deutschland und die Welt.
11: Gleich 2 schwere Erdbeben haben Venezuela erschüttert. Bisher gibt es über 30 Tote und mehr als 700 Verletzte. Befürchtet werden aber tausende Todesopfer. Die Regierung hat den Notstand ausgerufen. Großeinsatz in einer Hamburger Flüchtlingsunterkunft. Die Polizei rückt hier heute früh an, umstellt und durchsucht das Gebäude. Es geht wohl um Sozialbetrug. Sensation bei der Weltmeisterschaft. Südafrika schreibt Fußballgeschichte. Zum ersten Mal steht das Team bei einer WM in der K.O.-Phase. Gegen Südkorea hat Südafrika heute früh mit 1:0 gewonnen. Und heute Abend trifft unsere Nationalmannschaft auf Ecuador. Anpfiff ist um 22 Uhr. Soweit unser News-Update. Mehr gibt's auf der Website und in der App.
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0: Viel trinken heute wieder. Der Sommer gibt nämlich Vollgas. 34 Grad in der Spitze. Morgen sogar noch wärmer. Das Wochenende, das hat dann an die 40 Grad mit dabei.
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16: Wir schauen auf die A92 Deckendorf Richtung München. Zwischen dem Kreuz Landshut und Landshut Nord. Hier braucht ihr 10 Minuten länger. Da staut es sich nämlich momentan.
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16: Bei den Blitzern schaut's aber gut aus, da haben wir momentan keine für euch. Habt ihr doch einen gesehen, dann gerne her damit unter der 0800 14 15 800 per Anruf oder WhatsApp.
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Uhr 41. So, hat jemand von euch zufällig noch Platz im Garten oder vielleicht auf dem Balkon, wenn der stabil genug ist? Felix hier, guten Morgen. Der Flughafen Frankfurt versteigert gerade ziemlich kuriose Sachen aus Terminal 2. Das wurde nach mehr als 31 Jahren erstmal außer Betrieb genommen, weil das Gebäude jetzt saniert wird. Und jetzt kommt's, mit dabei ist tatsächlich eine mobile Fluggasttreppe, also so ein Teil, über das man normalerweise ins Flugzeug einsteigt. Fast 3 Meter hoch auf Rollen, absoluter Hingucker. Kleiner Haken, wer sie kauft, muss sie selbst abholen und alle Logos vom Frankfurter Flughafen, die müssen danach auch runter. Ich frage mich natürlich schon, wer sowas kauft, aber wenn ich ein Haus mit Garten und Pool hätte, ich würde mir das Teil einfach als Sprungturm hinstellen. 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

0: 8.48 Uhr.
1: Diese Frau hat sich durch ihre vielen Hits im Radio schon tief in unsere Herzen gespielt. Normalerweise rede ich nur über sie. Heute steht sie mir aber beim alten Rathaus in Nürnberg gegenüber. Und ich darf sie endlich mal persönlich sprechen. Denn sie spielt gleich live auf dem Medienfest, bei dem das Publikum fast ausschließlich aus bayerischen Radiomenschen besteht. Und sie bekommt auch in wenigen Minuten verdienterweise den Radio Galaxy Award von uns verliehen. Herzlichen Glückwunsch und herzlich willkommen, Loi.
2: Hallo, ja, vielen, vielen Dank. Ich freue mich sehr, hier zu sein.
1: Wie geht's dir? Bist du gut hergekommen?
2: Ich bin sehr gut hergekommen. War alles entspannt heute. Und ich kann mich einfach voll auf die kleine Show konzentrieren. Ich fühle mich sehr wohl, ja.
1: Auf welche Songs von dir dürfen wir uns heute eigentlich freuen?
2: Ich spiele drei bis vier Songs. Wenn die Leute irgendwie Bock haben, spiele ich auch noch einen vierten. Ich spiele den Song, den die meisten Leute von mir kennen. Das ist auf jeden Fall Gold. Red Eyes, der läuft gerade aktuell auch sehr, sehr gut. Bei euch auch im Radio. Und Golden Summer, das ist meine neue Single, die noch nicht draußen ist. Genau.
1: Neue Single? Golden Summer. Erzähl doch mal mehr davon. Wann kommt die raus und worum geht's da?
2: Golden Summer kommt am 24. Juli raus, also schon ganz, ganz bald. Und Golden Summer ist für mich so ein Gefühl von, wie ich mich einfach wohlfühle. Ich glaube, jeder hat irgendwie so einen Golden Summer Moment, wo man einfach den Sommer genießt, schöne Momente hat, auch mit Freunden. Kann man einfach ein bisschen genießen und ein bisschen abgehen.

0: Richtig geil. Ich freue mich voll, wenn der Song kommt.
1: Ja, yes, yeah, ich freue mich auch sehr. Wird sehr exciting.
0: Loi, herzlichen Glückwunsch nochmal zum Galaxy Award und danke für deine Zeit.
1: Ja, danke auch.
0: Komm gut nach Hause.
1: Ihr auch. 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

0: Es ist Donnerstagmorgen, die Galaxy Morning Show natürlich auch wieder für euch da. Felix hier, ich freue mich, dass ihr dabei seid. Und Olivia Rodrigo, die hat was ganz Spannendes auf die Beine gestellt. Die macht nicht nur Musik, sondern sie veranstaltet im August in California auch noch ein Festival. Aber das ist nicht wie alle anderen Festivals, sondern sie hat sich dazu entschlossen, die Frauen nach vorne zu bringen. Ja, das Line-up von vielen Festivals ist sehr männerdominiert und sie dachte sich, ich lade nur Frauen ein und das wird, glaube ich, sehr cool und sehr spannend und sehr interessant. Ihre aktuelle Single Drop Dead gibt es übrigens dann noch in knapp 10 Minuten in der Playlist und die Hymne für alle Frühaufsteher von Michael Schulte, 5 AM, spiele ich euch um kurz nach 9 hier auf Radio Galaxy, die besten aktuellen Hits.
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10: Mit Matthias Löw. Das macht uns stolz. Traditionen und Bräuche aus Niederbayern und der Region gehören jetzt zum immateriellen Kulturerbe. Heimatminister Füracker hat gestern die Aufnahmeurkunden überreicht. Mit dabei der Hopfenanbau, das Wolfsauslassen im Bayerischen Wald, das Pichelsteiner Fest in Regen und der historische Festzug in Wolnzach. Bei einer Feierstunde in München wurden die neuen Einträge ausgezeichnet. Für Heimatminister Füracker sind sie das Herz Bayerns. Gelebte Geschichten, die Menschen verbinden und von Generation zu Generation weitergegeben werden.
11: Der Blick in die Regionen mit unseren Niederbayern-Reportern. Die Wirtschaft in der Region.
12: Die Banker wollen mehr Geld, aber nicht von uns, sondern von den Chefs. Darum ist heute Warnstreik angesagt. Dazu ruft die Gewerkschaft Verdi die Mitarbeiter der Sparda Bank Ostbayern auf. Über 260 Angestellte sollen den ganzen Tag die Arbeit niederlegen. In Regensburg findet eine Kundgebung statt. Die Sparda Bank Ostbayern hat in der Region 13 Filialen, unter anderem in Landshut und Straubing. Aus der Nachrichtenredaktion Martina Lesser.
13: Stadt Landau aktuell.
14: Erst wird der Volksfestauszug wegen der Hitze verkürzt, jetzt fällt eine weitere Tradition weg. Das Brauereigespann. Grund? Die Brauerei will die Pferde schützen. Den Prachtwagen bei fast 40 Grad über heißen Asphalt durch die Stadt ziehen? Da bleiben die Tiere lieber im Stall. Andere Volksfesttraditionen sind aber Stand jetzt nicht in Gefahr. Das Prachtfeuerwerk findet wie geplant morgen Abend statt. Aus Landau, Erich Schenner.
15: Und jetzt maximal informiert über Deutschland und die Welt.
10: Gleich zwei schwere Erdbeben haben Venezuela erschüttert. Bisher gibt es über 30 Tote und mehr als 700 Verletzte. Befürchtet werden aber tausende Todesopfer. Die Regierung hat den Notstand ausgerufen. Großeinsatz in einer Hamburger Flüchtlingsunterkunft. Die Polizei rückt hier heute früh an, umstellt und durchsucht das Gebäude. Es geht wohl um Sozialbetrug. Sensation bei der Weltmeisterschaft. Südafrika schreibt Fußballgeschichte. Zum ersten Mal steht das Team bei einer WM in der K.O.-Phase. Gegen Südkorea hat Südafrika heute früh mit 1:0 gewonnen. Und heute Abend trifft unsere Nationalmannschaft auf Ecuador. Anpfiff ist um 22 Uhr. Soweit unser News-Update. Mehr gibt's auf der Website und in der App.
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16: Es ist Sommerzeit, Sonne pur und 34 Grad in der Spitze. Morgen dann sogar noch ein Stück wärmer.
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17: Da schaut's gut aus, ihr kommt störungsfrei von A nach B.
7: Blitzer.
17: Blitzer haben wir aber keine für euch. Wenn ihr doch einen seht, dann schreibt sie uns gern per WhatsApp unter 0800 14 15 800. Gute Fahrt euch.
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0: Uhr 9.
1: Felix hier, guten Morgen und guten Morgen Nancy am Telefon. Ich war gestern in der Apotheke und habe über 50 Euro für Anti-Mücken-Produkte und so anti-allergische Sachen ausgegeben. Aber das ist nicht mal das Thema. In der Schlange, da war eine Frau, die hat ein Eis gegessen und hatte einen Hund dabei. Dann hat sie das Eis runtergehalten und der Hund hat kräftig drüber geschleckt, mindestens 5 Sekunden. Ich dachte, ich sehe nicht richtig und dann hat die ihr Eis einfach weiter gegessen.
2: Was? Oh, das macht mir den Stau jetzt richtig schön.
1: Würdest du sowas auch machen oder bist du vielleicht eher alleine damit?
2: Bei aller Tierliebe, vor mir fährt nämlich gerade ein Auto, der hat hinten 2 Katzen drin, die hier die ganze Zeit so hinterschauen. Aber ehrlich, bei aller Tierliebe, die ich habe, für mich geht's einfach gar nicht. Ich find's, nee.
1: Dann wäre das ja geklärt. Dankeschön. 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

0: Drop Dead.
1: 9.14 Uhr.
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0: 20 nach 9.
1: Deutschland gegen Ecuador. Wo schauen wir das Spiel am besten?
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1: Felix hier, guten Morgen. Also in München könnt ihr im Königlichen Hirschgarten vorbeischauen. In der Oberpfalz in Amberg wird an der Erlöserkirche gemeinsam geschaut. Richtig geile Atmosphäre. Vielleicht werden wir ja erlöst von dem Fluch, dass wir die WM nicht gewinnen. Eine mega LED-Leinwand findet ihr in Lindau in der BMP Arena. Und auch richtig geil, Fußball am Unistrand in Bayreuth. Also trommelt schnell eure ganzen Leute zusammen und dann Daumen drücken und ordentlich anfeuern die Mannschaft. Let's go Germany!

0: 3 Minuten vor 9:30.
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15: Mit Matthias Löw. Wer richtet die Waschmaschine oder wer bringt das Computernetzwerk wieder in Gang? Fachkräfte. Aber genau da gibt's in den kommenden Jahren eine Lücke. Niederbayern steht aber noch relativ gut da. Bei uns fehlen bis 2035 im bayernweiten Vergleich die wenigsten Fachleute. Das kommt bei der Arbeitslandschaftsstudie der Vereinigung der Bayerischen Wirtschaft heraus. Damit das so bleibt, müssen aber die Rahmenbedingungen stimmen, macht der Chef der VBW, Bertram Brossart, klar.
16: Zunächst braucht es eine Aktivierung heimischer Fachkräfte. Das erreichen wir, indem wir die Bildungsoffensive auf allen Ebenen fortsetzen. Wir müssen auch bestehende Fachkräftepotenziale stärker nutzen, indem wir die Erwerbsbeteiligung von Älteren und Teilzeitbeschäftigten erhöhen sowie den Ausbau der Betreuungsinfrastruktur vorantreiben.
15: Auch der demografische Wandel wird immer mehr zum Problem. Viele Fachleute gehen in Rente, gleichzeitig sinkt die Geburtenrate.
17: Der Blick in die Regionen mit unseren Niederbayern-Reportern. Stadt Landau aktuell.
18: Es liegt wohl am Sommer. Seit Tagen meldet uns die Polizei immer wieder sexuelle Belästigungen in der Region. Jetzt ist auch Landau mit dabei. Hier lässt ein Mann am Isarradweg die Hose runter. Wenig später ist die Polizei da und sucht nach dem Exhibitionisten. Leider ohne Erfolg. Wer hat gestern gegen 18 Uhr in dem Bereich einen südländisch aussehenden Mann beobachtet? Bitte bei der Polizei melden. Aus Landau. Holger Beer.
17: Stadt Landshut. Aktuell.
19: Die Polizei hält hier die Augen offen. Ein Teenager ist verschwunden. Seit Montag fehlt von der 16-jährigen Mela jede Spur. Sie ist vermutlich dunkel bekleidet und hat einen grauen Rucksack dabei. Wer Mela gesehen hat, bitte bei der Polizei melden. Aus Landshut, Lisa Gruppwinkler.
17: Oh. Und jetzt maximal informiert über Deutschland und die Welt.
15: Die Deutsche Bahn reagiert auf die Mega-Hitze in Deutschland. Sie bietet eine kostenlose Stornierung für Fernverbindungen an. Denn wegen der Hitze befürchtet die Bahn Probleme, zum Beispiel an Weichen. Das Angebot gilt bis einschließlich 30. Juni. Wir wollen mehr Geld. Das fordert der Deutsche Städte- und Gemeindebund, und zwar von Bund und Ländern. Denn die Kommunen haben zu wenig Geld in den Kassen und immer mehr Aufgaben bzw. Kosten. Seit gut 5 Monaten gibt es den neuen Wehrdienst. Bei der Bundeswehr ist die Zahl der Bewerbungen deutlich gestiegen. Bisher sind es über 38.000, ein Plus von 24% im Vergleich zum Vorjahreszeitraum. Soweit unser News-Update. Mehr gibt's auf der Website und in der App.
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20: Schaut nach ganz viel Sommer aus heute. Sonne, strahlend blauer Himmel und 34 Grad in der Spitze. Gern Wochenende wird sogar noch wärmer.
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22: Da schaut's gut aus, ihr kommt störungsfrei von A nach B.
14: Blitzer.
22: Gut schaut's auch bei den Blitzern aus, da habt ihr uns auch keine gemeldet. Wenn ihr aber doch einen seht, dann gern her damit unter der 0800 14 15 800 per WhatsApp oder einfach durchklingeln.
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0: 9.40 Uhr.
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0: 9.43 Uhr.
1: Eine heiße Nacht in Paris ist eigentlich nichts Ungewöhnliches, aber das ist ein bisschen eskaliert. Und damit bonjour an diesem Donnerstagmorgen. Felix ist hier für euch am Start, der halbe Franzose vom Dienst. Und, der Spaß beiseite, ne? 44 Grad. In Paris, das ist ein neuer Hitzerekord. Es ist wirklich verrückt, wie diese Hitzewelle aktuell ganz Europa so ein bisschen im Griff hat. Und bei uns wird es ja auch nochmal deutlich heißer am Wochenende. Und da bleibt mir eigentlich nur ein einziger Rat für euch alle, meine Lieben.
2: Stay hydrated, bitches.
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0: 9.49 Uhr.
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1: Felix hier, guten Morgen. GTA 6 kann ab heute vorbestellt werden. Ja genau, das Spiel, auf das die halbe Welt seit Jahren wartet. Erscheinen soll GTA 6 dann am 19. November, also schon diesen Winter. Erstmal für PlayStation 5 und Xbox Series XS und Rockstar Games fährt diesmal richtig groß auf. Schauplatz ist Leonida, also quasi die GTA-Version von Florida mit Vice City als Zentrum, Sonne, Sumpf, Chaos, schnelle Autos, alles mit dabei. Neu ist auch das Hauptduo Lucia und Jason. Lucia ist dabei die erste große weibliche Hauptfigur in einem modernen GTA-Story-Teil. Und die Story, wie lang die wird, das ist noch offen. Im Netz wird über rund 75 Stunden spekuliert. Bestätigt ist das aber noch nicht. Auch beim Preis hält sich der Hersteller Rockstar Games noch bedeckt. Manche rechnen mit 70 bis 80 Euro, andere sogar mit rund über 100 Dollar. Ich glaube, das wird noch teurer, ehrlich gesagt. So, was ist aber sicher? GTA 6, wenn das kommt, wird es nicht einfach nur ein Spielrelease, sondern ein Popkultur-Event und es wird wahrscheinlich auch einen ganz schönen Knick in der Wirtschaft geben, weil viele Leute, die werden dann erstmal sich krank melden oder sich Urlaub nehmen und nicht arbeiten und nicht einkaufen gehen und einfach daheim verschimmeln und den ganzen Tag GTA 6 zocken. Vorbestellbar ab sofort und am 19. November dann hoffentlich endlich spielbar. GTA 6. Der Winter ist jetzt schon mal gerettet und frische neue Trends gibt's für euch immer um diese Zeit. Schönen Donnerstagmorgen jetzt. 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
2: Mit Matthias Löw. Arbeiten bei über 35 Grad, das ist eine echte Herausforderung, auch für unsere Schüler. Die sitzen in heißen Klassenzimmern und schreiben Schulaufgaben. Viele Schulen in Niederbayern reagieren inzwischen auf die Hitze. Was Lehrer tun können, um den Schülern das Leben leichter zu machen, sagt Michael Schwägerl vom Bayerischen Philologenverband.
3: Wenn es keine Hitze frei gibt, kann man ja dann mit einer Klasse beispielsweise mal rausgehen, wenn die Gegebenheiten passen, dass man schattige Plätze hat. Beliebt sind auch Kurzstunden, damit halt nicht komplett der Unterricht ausfällt. So kann man dann insgesamt den Unterricht reduzieren. Und ich kenne Schulen, die auch Klimaanlagen bekommen haben.
2: Außerdem sagt die Arbeitsstättenverordnung, ab 35 Grad Raumtemperatur darf dort nicht mehr gearbeitet werden. Das gilt natürlich auch für Schulen.
4: Der Blick in die Regionen mit unseren Niederbayern-Reportern. 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
5: Bahnpendler brauchen gestern Abend länger nach Hause. Ein Böschungsbrand bremst den Zugverkehr zwischen Landshut und München aus. Wegen des Feuers muss die Strecke eine Weile gesperrt werden. Züge fallen aus oder verspäten sich. Erst am späteren Abend rollen die Züge wieder. Aber auch heute müssen Bahnpendler zwischen Landshut und München mit Verspätungen rechnen. Schuld ist ein technischer Defekt an einem Bahnübergang. Vom Landshuter Hauptbahnhof, Tabia Mann.
4: Stadt Pfarrkirchen, aktuell.
6: Rein ins Schwimmbecken oder in den See. Aber während wir uns im Wasser abkühlen, liegen Handy und Geld auf der Wiese. Das nutzen Diebe im Freibad Pfarrkirchen aus. Schon mehrmals greifen die Täter zu. Gestern werden einem Badegast rund 100 Euro geklaut. Generell bittet die Polizei, keine Wertsachen unbeaufsichtigt liegen lassen. Aus dem Freibad Pfarrkirchen, Anne Huber.
4: Und jetzt maximal informiert über Deutschland und die Welt.
2: Die Deutsche Bahn reagiert auf die Mega-Hitze in Deutschland. Sie bietet eine kostenlose Stornierung für Fernverbindungen an. Denn wegen der Hitze befürchtet die Bahn Probleme, zum Beispiel an Weichen. Das Angebot gilt bis einschließlich 30. Juni. Wir wollen mehr Geld. Das fordert der Deutsche Städte- und Gemeindebund, und zwar von Bund und Ländern. Denn die Kommunen haben zu wenig Geld in den Kassen und immer mehr Aufgaben bzw. Kosten. Seit gut 5 Monaten gibt es den neuen Wehrdienst. Bei der Bundeswehr ist die Zahl der Bewerbungen deutlich gestiegen. Bisher sind es über 38.000, ein Plus von 24% im Vergleich zum Vorjahreszeitraum. Soweit unser News-Update. Mehr gibt's auf der Website und in der App.
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7: Sommer, Sonne, Badespaß. Den könnt ihr euch hoffentlich heute noch gönnen, denn das Wetter passt ja ideal dafür. Sonnenschein gibt's den ganzen Tag und Temperaturen von bis zu 35 Grad dazu.
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7: Da können wir's kurz machen. Momentan nichts los auf den Straßen.
1: Blitzer.
7: Auch Blitzer habt ihr uns keine gemeldet. Wenn ihr aber doch einen seht, dann klingelt gerne durch unter der 0800 14 15 800. Gute Fahrt euch.
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0: Diese Zugstrecke wird ab Herbst ganze 6 Wochen lang gesperrt.
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0: Hi, Lea hier für euren Donnerstag. Wer Ende des Jahres mit dem ICE zwischen München und Nürnberg unterwegs ist, der kann jetzt schon mal planen, wie er es am besten macht. Die Deutsche Bahn erneuert die Schienen zwischen Nürnberg und Ingolstadt und deshalb fährt vom 31. Oktober bis zum 11. Dezember auf der Schnellfahrstrecke erstmal gar nichts. Für euch heißt das vor allem längere Fahrzeiten, Umleitungen und teilweise Zugausfälle. Besonders heftig trifft es die Verbindung München Richtung Berlin. Da kommen ganze 45 Minuten obendrauf. Und viele ICEs starten oder enden in der Zeit auch schon in Nürnberg und nicht in München. Die gute Nachricht, komplett abgeschnitten wird niemand. Es soll weiter mindestens stündliche Direktverbindungen geben. Aber wenn ihr in dem Zeitraum Weihnachtsmarkt, Familienbesuch oder Städtetrips geplant habt, kann das vielleicht ein bisschen ätzend werden. Also wisst ihr da auf jeden Fall schon mal Bescheid und könnt das mit einplanen. Und damit schönen Donnerstag euch noch. 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

Heute wieder über 30 Grad. Egal, was man macht, alles klebt einfach nur. Und jetzt stellt euch mal das komplette Gegenteil vor. Schneesturm, norwegische Fjorde, eisige Luft. Genau diese Stimmung war die Inspiration für diesen gerade total gehypten Song. Ganz ehrlich, macht gerade richtig Spaß, sich das vorzustellen. Also würde ich sagen, wir kühlen jetzt eine Runde ab mit einer ganz entspannten Nummer von The Bowser mit Magnetic. Jetzt hier für euch auf Radio Galaxy.

0: Ihr seid bei Radio Galaxy. Grüße an alle, die noch einen Sonnenbrand vom Freibadbesuch gestern haben. Es ist einfach viel zu heiß. Wir versuchen jetzt einen halbwegs kühlen Kopf zu bewahren und ich bin bei euch mit den besten aktuellen Hits. Bebe Rexha mit New Religion gleich hier für euch. Und davor erst noch bezaubernder Sound von Holly Humberstone mit To Love Somebody. Das alles und mehr gleich hier für euch auf Radio Galaxy.
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13: Mit Matthias Löw. Das macht uns stolz. Traditionen und Bräuche aus Niederbayern und der Region gehören jetzt zum immateriellen Kulturerbe. Heimatminister Füracker hat gestern die Aufnahmeurkunden überreicht. Mit dabei der Hopfenanbau, das Wolfsauslassen im Bayerischen Wald, das Pichelsteiner Fest in Regen und der historische Festzug in Wolnzach. Bei einer Feierstunde in München wurden die 9 Einträge ausgezeichnet. Für Heimatminister Füracker sind sie das Herz Bayerns. Gelebte Geschichten, die Menschen verbinden. Und von Generation zu Generation weitergegeben werden.
14: Der Blick in die Regionen mit unseren Niederbayern-Reportern. Landkreis Rottal-Inn aktuell.
15: Sonnig und warm, ideale Bedingungen für Veranstaltungen draußen. Aber sonnig bei 37 Grad, da sieht's schon etwas anders aus. Die Stadt Simbach am Inn handelt darum. Der Festzug zum Stadtfest am Samstag wird verkürzt und für die Teilnehmer stehen Wasserstationen bereit. Auf die Hitze reagiert auch die städtische Musikschule Eckenfelden. Das Sommerfest fällt wegen der Temperaturen ins Wasser. Aus der Niederbayern-Redaktion Michaela Grüber.
16: Neues aus der Region.
17: Stillgestanden. Heute startet ein neues Manöver der Kaserne in Waldkirchen. Trainiert werden in den Landkreisen Straubing-Bogen, Landshut und Bingolfing-Landau. Beim schnellen Luchs ziehen die Soldaten zur Patrouille durch die Region, auch in der Nacht. Rund 20 Mann haben 5 Fahrzeuge dabei. Außerdem kommen Munition, Rauchsignale und Fackelsignale zum Einsatz. Für uns Zivilisten gilt, bitte von der Top fernhalten. Aus der Bundeswehrkaserne Daria Felsner.
16: Und jetzt maximal informiert über Deutschland und die Welt.
13: Bayern ist Gründerland Nummer 1. Dieses positive Bild zeichnet Bayerns Wirtschaftsminister Aiwanger bei einer Regierungserklärung im Landtag. Im Freistaat werden pro Jahr rund 50.000 neue Firmen gegründet, sagt der Freie Wählerpolitiker. Der Niederbayer beklagt aber auch die viele Bürokratie. In weniger als einer Minute hat in Venezuela zweimal die Erde heftig gebebt. Mindestens 32 Menschen sind ums Leben gekommen, aber die Zahl der Toten wird wohl noch steigen, so die Befürchtung. Große Razzia heute früh in einer Hamburger Flüchtlingsunterkunft. Es geht um Kindergeldbetrug. Insgesamt hat die Polizei 150 Verdachtsfälle geprüft. Soweit unser News-Update. Mehr gibt's auf der Website und in der App.
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18: Es bleibt sonnig, auch an diesem Donnerstag. Nur ein paar Wolken, die ziehen durch, die sind aber harmlos. Dazu gibt's 33 bis 35 Grad.
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18: Gut schaut's da aus. Wir haben momentan keine Staus oder Verkehrsbehinderungen für euch.
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18: Auch Blitzer habt ihr uns keine gemeldet. Wenn ihr aber doch einen seht, dann klingelt gerne durch unter der 0800 14 15 800. Gute Fahrt euch.
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Ich glaube wirklich, durch die Hitze haben die Menschen jetzt einfach komplett den Verstand verloren. Leute bestellen sich gerade ernsthaft einen Martini mit einer Pommes drin. Hi, Lea hier für euren Donnerstag. Der sogenannte Chip-Martini ist gerade der absolute Drink-Trend. Statt einer Olive oder Zitrone landet einfach eine einzelne knusprige Pommes im Glas. Soll wohl überraschend gut schmecken, auch wenn es erstmal ziemlich widerlich klingt. Eine salzige Pommes soll die trockenen Martini-Aromen ganz gut ergänzen. Ja, ich verstehe, so salzige Chips zu einem Drink schmecken ja auch richtig gut. Ich bin aber irgendwie trotzdem ein bisschen skeptisch und ich frage mich, ob im Drink dann auch so eine Fettschicht von der Pommes schwimmt. War einfach nur eklig. Entstanden ist der Trend übrigens in einer Londoner Bar und von da dann direkt ins Netz gewandert. Das genaue Rezept zum Nachmachen findet ihr auch nochmal auf unserer Website radiogalaxy.de. Wenn jetzt schon Pommes im Cocktail landen, frage ich mich wirklich, wann es der Leberkäse-Spritz in die Cocktailkarte schafft. 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

0: vor 11. Na, wo sind die Homeoffice-Mäuse unter euch? Ich hoffe, ihr seid gut mit einem kühlen Getränk eingedeckt. Und gemeinsam kämpfen wir uns durch diesen heißen Donnerstagvormittag mit den besten aktuellen Hits. Gleich für euch mit dabei eine richtig schöne Message. Gerade jetzt bei der Hitze super wichtig, auf sich selbst zu achten. Self-Aware von Tampa City haben wir mit dabei. Und davor noch eine Ladung Wumms von Ray mit Where is my husband? Das alles und mehr gleich hier für euch auf Radio Galaxy.
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3: Mit Matthias Löw. Es geht um Leben oder Tod. In Bayern warten über 1000 Menschen auf eine Organspende. Bei uns in der Region gibt es die Initiative Organspende Ostbayern, die helfen will. Die Mitglieder schauen heute gespannt nach Berlin. Der Bundestag diskutiert über neue Regeln. Stichwort Widerspruchslösung. Jutta Weiß von der Deutschen Stiftung Organtransplantation sagte uns:
4: Aus unserer Sicht ist die Widerspruchsregelung wirklich ein Signal der Hoffnung für die Patientinnen und Patienten auf den Wartelisten. Listen zur Organtransplantation. Mehrere Vorteile wären für uns, dass man damit die Organspende auch so ein bisschen zur Normalität in den Krankenhäusern werden lässt.
3: Bei der Widerspruchslösung gilt jeder automatisch als Spender bis zu einem aktiven Widerspruch.
1: Der Blick in die Regionen mit unseren Niederbayern-Reportern. Die Wirtschaft in der Region.
5: Die Banker wollen mehr Geld, aber nicht von uns, sondern von den Chefs. Darum ist heute Warnstreik angesagt. Dazu ruft die Gewerkschaft Verdi die Mitarbeiter der Sparda Bank Ostbayern auf. Über 260 Angestellte sollen den ganzen Tag die Arbeit niederlegen. In Regensburg findet eine Kundgebung statt. Die Sparda Bank Ostbayern hat in der Region 13 Filialen, unter anderem in Landshut und Straubing. Aus der Nachrichtenredaktion Martina Lesser.
1: Stadt Landshut. Aktuell.
6: Die Polizei hält hier die Augen offen. Ein Teenager ist verschwunden. Seit Montag fehlt von der 16-jährigen Mela jede Spur. Sie ist vermutlich dunkel bekleidet und hat einen grauen Rucksack dabei. Wer Mela gesehen hat, bitte bei der Polizei melden. Aus Landshut, Lisa Gruppwinkler.
1: Und jetzt maximal informiert über Deutschland und die Welt.
3: Bayern ist Gründerland Nummer 1. Dieses positive Bild zeichnet Bayerns Wirtschaftsminister Aiwanger bei einer Regierungserklärung im Landtag. Im Freistaat werden pro Jahr rund 50.000 neue Firmen gegründet, sagt der Freie Wähler-Politiker. Der Niederbayer beklagt aber auch die viele Bürokratie. In weniger als einer Minute hat in Venezuela zweimal die Erde heftig gebebt. Mindestens 32 Menschen sind ums Leben gekommen, aber die Zahl der Toten wird wohl noch steigen, so die Befürchtung. Große Razzia heute früh in einer Hamburger Flüchtlingsunterkunft. Es geht um Kindergeldbetrug. Insgesamt hat die Polizei 150 Verdachtsfälle geprüft. Soweit unser News-Update. Mehr gibt's auf der Website und in der App.
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7: Es bleibt sonnig, auch an diesem Donnerstag. Nur ein paar Wolken, die ziehen durch, die sind aber harmlos. Dazu gibt's 33 bis 35 Grad.
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7: Da schaut's gut aus, ihr kommt störungsfrei von A nach B.
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9: Blitzer.
7: Auch Blitzer habt ihr uns keine gemeldet. Wenn ihr aber doch einen seht, dann klingelt gerne durch unter der 0800 14 15 800. Gute Fahrt euch.
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1: Gestern Abend ist um 21 Uhr noch gespielt worden. Die Schweiz und Kanada trennen sich 2:1 und Bosnien-Herzegowina spielt gegen Katar 3:1. Um Mitternacht hat Marokko gegen Haiti gespielt. Marokko gewinnt mit 4:2 und ein Highlightspiel Schottland gegen Brasilien mit dem Endstand 0:3. Um 3 Uhr waren dann Südafrika und Südkorea dran. Hier hat Südafrika mit 1:0 gewonnen und unsere Nachbarn aus der Tschechei haben gegen Gastgeber Mexiko gespielt mit einem Endstand von 2:0 für Mexiko. So, und jetzt zum Wichtigsten. Um 22 Uhr spielen unsere Jungs wieder gegen Ecuador und unsere Gruppengegner Curaçao und die Elfenbeinküste spielen heute auch gegeneinander. Mehr dazu gibt's jetzt von unserem Dorfbumm der Spielvereinigung SV Hankhofen-Heiling.
2: Servus miteinander, David Schneider von der Spielvereinigung Hankhofen hier. Kommen wir erstmal zum Gegner. Ecuador kam im letzten Spiel gegen Curaçao nicht über ein 0:0 hinaus. Sie verzweifelten dabei am Schlussmann Eloy Rom, der mit 15 Paraden einen neuen WM-Rekord aufstellte und seinem Land den ersten Punkt bei einer Weltmeisterschaft sichern konnte. Damit ist Ecuador zum Siegen verdammt, wenn sie es noch in die K.O.-Phase schaffen wollen. Die deutsche Mannschaft hingegen kann das letzte Spiel relativ entspannt angehen. Nach den beiden Siegen gegen Curaçao und die Elfenbeinküste stehen sie bereits als Gruppenerster fest. Die Mannschaft rund um Topscorer und Fanliebling Dennis Undorf muss dabei leider im weiteren Turnierverlauf auf Nico Schlotterbeck verzichten, der sich im letzten Spiel einen Innenbandriss im Knie zuzog und damit die weitere WM verpassen wird. Für ihn wird vermutlich Antonio Rüdiger in die Startelf rücken.
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Heute Abend wird's ernst. Um 22 Uhr spielt Deutschland das letzte WM-Gruppenspiel. Die Planungen um den Fußball heute Abend laufen schon. Die liebe Lena hat mir gerade geschrieben, dass sie heute Abend noch eine Party feiert bei sich und schon ein bisschen im Stress ist. Liebe Lena, dir auf jeden Fall eine schöne Fußballparty. Auch bei uns steigt schon die Vorfreude. Meine Kollegen, die laufen heute hier bei uns in der Redaktion auch schon im Trikot durch die Gegend. Deswegen würde ich sagen, wir stimmen uns jetzt schon mal ein bisschen auf die Watchparty heute Abend ein und liefern das Stadionfeeling direkt zu euch in die Büros. Mit dem offiziellen FIFA-WM-Song 2026, Die Die von Shakira und Burna Boy, jetzt hier für euch auf Radio Galaxy.

0: Ihr seid bei Radio Galaxy. Heute Abend das letzte WM-Deutschland-Spiel in der Gruppenphase. Ich hoffe, ihr habt schon was Schönes geplant. Und falls ihr irgendwie noch nicht so richtig wisst, wohin, dann gibt's von mir gleich die geilsten Public-Viewing-Spots bei uns in Bayern. Das erfahrt ihr von mir in knapp einer Viertelstunde. Davor erst noch ein bisschen Elektrosound von Kato mit Turn the Lights Off. Das alles und mehr gibt's hier auf Radio Galaxy.
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14: Mit Matthias Löw. Die Hitze steigt offenbar einigen Männern zu Kopf. In den vergangenen Tagen häufen sich in Niederbayern die Fälle sexueller Belästigung. Opfer werden Frauen in Straubing, Landshut und Simbach am Inn. Wie sollen sich die Betroffenen am besten verhalten? Günther Tomaschko vom Polizeipräsidium Niederbayern.
15: Man soll schauen, kann man sich irgendwo Hilfe erwarten? Aber auf alle Fälle, was man tun soll, Polizei unverzüglich einschalten, über Notruf, Handy wählen, aber keinesfalls sich in irgendeine gefährliche Situation bringen.
14: Statistiken zeigen, dass im Sommer die Fälle von sexueller Belästigung messbar ansteigen. Das liegt unter anderem an längeren Aufenthalten im Freien, mehr Alkoholkonsum und leichterer Bekleidung.
16: Der Blick in die Regionen mit unseren Niederbayern-Reportern. Landkreis Landshut, aktuell.
17: Ob Busfahren oder das Ausfüllen von Formularen. Für die meisten von uns normal, für behinderte Menschen sind das große Herausforderungen. Damit das im Landkreis besser wird, treffen sich vor kurzem Vertreter aus der Verwaltung und verschiedenen Verbänden im Landratsamt. Dort tauschen sie sich beim Netzwerktreffen Inklusion über neue Ideen aus. So soll zum Beispiel der Zugang zu Gütern und Dienstleistungen für Menschen mit Behinderung einfacher werden. Aus dem Landratsamt Landshut Daniela Feller.
16: Stadt Landau aktuell.
18: Erst wird der Volksfestauszug wegen der Hitze verkürzt, jetzt fällt eine weitere Tradition weg. Das Brauereigespann. Grund? Die Brauerei will die Pferde schützen. Den Prachtwagen bei fast 40 Grad über heißen Asphalt durch die Stadt ziehen? Da bleiben die Tiere lieber im Stall. Andere Volksfesttraditionen sind aber Stand jetzt nicht in Gefahr. Das Prachtfeuerwerk findet wie geplant morgen Abend statt. Aus Landau, Erich Schemmer.
16: Und jetzt maximal informiert über Deutschland und die Welt.
14: Bei 37 Grad Fußball spielen? Nein dazu, sagt jetzt der Bayerische Fußballverband. Er hat am Wochenende alle von ihm organisierten Spiele und Turniere abgesagt. Davon sind bayernweit fast 4.400 Partien der Juniorinnen und Junioren betroffen, heißt es. Hat das Doppelerdbeben in Venezuela bis zu 100.000 Menschenleben gefordert? Diese Zahl hält die US-Erdbebenwarte für möglich. Hilfe ist unterwegs, vielleicht auch aus Deutschland. Bundesverteidigungsminister Pistorius hat Unterstützung durch die Bundeswehr angeboten mit 6 Transportflugzeugen. Und wir drücken heute Abend natürlich alle zusammen die Daumen. Die Fußballnationalmannschaft spielt ihr letztes WM-Gruppenspiel gegen Ecuador. Der Gruppensieg ist dem Team aber auch bei einer Niederlage nicht mehr zu nehmen. Anpfiff ist um 22 Uhr. Soweit unser News-Update. Mehr gibt's auf der Website und in der App.
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7: Mit Sonnenbrille und Sonnencreme geht heute aus dem Haus, denn es bleibt sonnig und die Temperaturen, die erreichen Höchstwerte zwischen 33 und 35 Grad.
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7: Da schaut's gut aus, ihr kommt störungsfrei von A nach B.
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7: Gut schaut's auch bei den Blitzern aus, da habt ihr uns auch keine gemeldet. Wenn ihr aber doch einen seht, dann gern her damit unter der 0800 14 15 800 per WhatsApp oder einfach durchklingeln.
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0: Das sind die geilsten Public Viewing Spots bei uns in Bayern.
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0: Viele von euch planen heute Abend schon, wo und wie sie das letzte Gruppenspiel der Deutschen gegen Ecuador verbringen. Ganz ehrlich, so ein Spiel schaut man nicht einfach allein auf der Couch. Das schreit nach Public Viewing. Gibt nichts Geileres, wie nach einem Tor einfach alle zu umarmen. Und wenn ihr jetzt noch nicht so genau wisst, wohin es heute Abend gehen soll, hier sind die coolsten Spots bei uns in Bayern. In Kempten könnt ihr kostenlos im Künstlerhaus vorbeischauen. In der Oberpfalz in Amberg wird an der Erlöserkirche gemeinsam geschaut. Richtig geile Atmosphäre. Eine mega LED-Leinwand findet ihr in Bamberg am Maxplatz. Und in Rosenheim könnt ihr beim FT Rosenheim mitfiebern. Also würde ich sagen, trommelt jetzt schon mal eure Freunde zusammen und dann heißt's Daumen drücken. Viel Spaß euch heute Abend.
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0: Kurz vor 12, ihr seid bei Radio Galaxy. Fast geschafft, gleich ist Mittag und dann geht's erstmal ab in die Mittagspause. Dann ist der Feierabend und die entspannte Fußball-Watch-Party mit den Freunden auch gar nicht mehr so weit weg. Und bis dahin verkürzen wir uns die Zeit mit den besten aktuellen Hits. Ganz frischer neuer Sound kommt von Olivia Rodrigo mit Drop That. Und den Anfang macht das Power-Trio Kaigo, Khalid und Griffin mit Save My Love. Das alles nur hier für euch auf Radio Galaxy. Gleich.
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14: Mit Matthias Löw. Unsere Flüsse kommen ganz schön ins Schwitzen. Wegen der Hitze wird das Wasser immer wärmer. Neben kleineren Flüssen sind auch Isar und Donau betroffen. Hier liegen die Temperaturen um 24 Grad, stellenweise auch höher. Experten warnen, hält die Hitzewelle an, könnte das für Fische und andere Wasserlebewesen zum Problem werden. Noch ist die Lage stabil, aber die Tiere stehen unter Stress. Darum bitten die Experten, Rücksicht auf die Natur nehmen.
15: Der Blick in die Regionen mit unseren Niederbayern-Reportern. Stadt Landau aktuell.
16: Es liegt wohl am Sommer. Seit Tagen meldet uns die Polizei immer wieder sexuelle Belästigungen in der Region. Jetzt ist auch Landau mit dabei. Hier lässt ein Mann am Isar-Radweg die Hose runter. Wenig später ist die Polizei da und sucht nach dem Exhibitionisten. Leider ohne Erfolg. Wer hat gestern gegen 18 Uhr im Bimbereich einen südländisch aussehenden Mann beobachtet? Bitte bei der Polizei melden. Aus Landau, Holger Beer.
17: Landkreis Rottal-Inn aktuell.
18: Sonnig und warm, ideale Bedingungen für Veranstaltungen draußen. Aber sonnig bei 37 Grad, da sieht's schon etwas anders aus. Die Stadt Simbach am Inn handelt darum. Der Festzug zum Stadtfest am Samstag wird verkürzt und für die Teilnehmer stehen Wasserstationen bereit. Auf die Hitze reagiert auch die städtische Musikschule Eckenfelden. Das Sommerfest fällt wegen der Temperaturen ins Wasser. Aus der Niederbayern-Redaktion Michaela Grüber.
17: Und jetzt maximal informiert über Deutschland und die Welt.
14: Bei 37 Grad Fußball spielen? Nein dazu, sagt jetzt der Bayerische Fußballverband. Er hat am Wochenende alle von ihm organisierten Spiele und Turniere abgesagt. Davon sind bayernweit fast 4.400 Partien der Juniorinnen und Junioren betroffen, heißt es. Hat das Doppelerdbeben in Venezuela bis zu 100.000 Menschenleben gefordert? Diese Zahl hält die US-Erdbebenwarte für möglich. Hilfe ist unterwegs, vielleicht auch aus Deutschland. Bundesverteidigungsminister Pistorius hat Unterstützung durch die Bundeswehr angeboten mit 6 Transportflugzeugen. Und wir drücken heute Abend natürlich alle zusammen die Daumen. Die Fußballnationalmannschaft spielt ihr letztes WM-Gruppenspiel gegen Ecuador. Der Gruppensieg ist dem Team aber auch bei einer Niederlage nicht mehr zu nehmen. Anpfiff ist um 22 Uhr. Soweit unser News-Update. Mehr gibt's auf der Website und in der App.
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9: Heute 33 bis 35 Grad und fast ungetrübt Sonne. Am Wochenende ändert sich da auch nichts. Nur ab und zu ziehen ein paar kleine Wolken durch. Samstag haben wir bis zu 38 Grad.
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14: Und die Emma weiß, ob wir aktuell gut durchkommen auf den Straßen.
9: Na absolut. Keine Staus oder Unfälle.
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9: Einen Blitzer haben wir aktuell auf der B299 in Stetten, wenn ihr Richtung Mühldorf unterwegs seid. Wenn ihr noch was seht, dann schreibt uns gerne eine WhatsApp an die 0800 14 15 800. Kommt gut an.
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Die allermeisten Lineups auf Festivals bestehen zu 90% aus Männern. Jetzt ist mal Zeit für die Frauen. Hi, Lea hier für euch. Niemand anderes als Sängerin Olivia Rodrigo richtet ein rein weibliches Musikfestival aus. Heißt Daisy Chainfields und findet Ende August in Kalifornien statt. Mit dabei sind unter anderem Chapel Roan, Doechii und Olivia selbst natürlich auch. Richtig geiles Line-up. Das Ganze hat aber nicht nur Festival-Vibes, sondern ist auch für den guten Zweck. Der Erlös soll an Organisationen gehen, die Frauen und Mädchen unterstützen. Finde ich eine richtig starke Aktion von ihr. Deswegen würde ich sagen, wir feiern sie eine Runde und zwar zusammen mit Alex Warren und Fever Dream. Jetzt hier für euch auf Radio Galaxy.

Ariana Grande ist zurück. Nur noch ein paar Wochen und dann erscheint ihr neues Album Petal am 31. Juli. Jetzt gibt's aber schon mal den ersten kleinen Vorgeschmack. Hate That I Made You Love Me hat sie ganz frisch gedroppt. Eine ganz zarte Nummer mit ganz viel Herzschmerz. Geht darum, dass nicht jede Liebe auch wirklich zusammenpasst. Ariana selbst sagt, das ist einer der besten Songs, den sie je geschrieben hat. Und genauso klingt's auch. Persönlich, ehrlich und einfach ganz viel Gefühl. Hier ist Ariana Grande mit Hate That I Made You Love Me auf Radio Galaxy.

0: Ihr seid bei Radio Galaxy. Viele von euch gehen heute nach der Arbeit noch zum Einkaufen und besorgen noch ein paar Fußballsnacks und Drinks fürs Deutschlandspiel heute Abend. Und welches neue Trendgetränk ihr heute Abend euren Friends servieren könnt, erfahrt ihr gleich von mir. Davor ist noch die besten aktuellen Hits mit Michael Schulte und 5am in ein paar Minuten hier auf Radio Galaxy.
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8: Mit Adrian Heimerl. Es geht um Leben oder Tod. In Bayern warten über 1000 Menschen auf eine Organspende. Bei uns in der Region gibt es die Initiative Organspende Ostbayern, die helfen will. Die Mitglieder schauen heute gespannt nach Berlin. Der Bundestag diskutiert über neue Regeln. Stichwort Widerspruchslösung. Jutta Weiß von der Deutschen Stiftung Organtransplantation.
9: Aus unserer Sicht ist die Widerspruchsregelung wirklich ein Signal der Hoffnung für die Patientinnen und Patienten auf den Wartelisten zur Organtransplantation. Mehrere Vorteile wären für uns, dass man damit die Organspende auch so ein bisschen zur Normalität in den Krankenhäusern werden lässt.
8: Bei der Widerspruchslösung gilt jeder automatisch als Spender bis zu einem aktiven Widerspruch.
10: Das Wichtigste aus den Regionen mit unseren Niederbayern-Reportern. Stadt Landshut, aktuell.
8: In Kumhausen kommt es gestern zu einem schweren Unfall. Eine 61-Jährige ist mit dem Pedelec unterwegs. Als sie eine Straße überqueren will, achtet sie nicht auf den Verkehr und übersieht einen PKW. Die Autofahrerin kann nicht mehr ausweichen und rammt die E-Bikerin. Für die Verunglückte geht es mit schweren Verletzungen ins Krankenhaus. Die Fahrerin des PKWs kommt mit dem Schrecken davon. Aus Kumhausen, Adrian Heimerl.
10: Stadt Pfarrkirchen, aktuell.
11: Rein ins Schwimmbecken oder in den See. Aber während wir uns im Wasser abkühlen, liegen Handy und Geld auf der Wiese. Das nutzen Diebe im Freibad Pfarrkirchen aus. Schon mehrmals greifen die Täter zu. Gestern werden einem Badegast rund 100 Euro geklaut. Generell bittet die Polizei, keine Wertsachen unbeaufsichtigt liegen lassen. Aus dem Freibad Pfarrkirchen, Anne Huber.
10: Und jetzt maximal informiert über Deutschland und die Welt.
8: Gestern geht bei der Deutschen Bahn gar nichts voran. Bayerns Verkehrsminister Christian Bernreiter fordert jetzt eine lückenlose Aufklärung. Es brauche Lösungen, damit sich ein solcher Vorfall nicht wiederholt. Entwarnung auf dem Wohnungsmarkt. Die Preise für Immobilien sind im ersten Quartal des Jahres nicht so stark angestiegen als zuvor. Eigentumswohnungen auf dem Land steigen dabei immer noch am meisten an. Dafür müssen wir in Stadtgebieten für Wohnungen weniger bezahlen. Ein schreckliches Unglück hat sich im Südwesten Frankreichs ereignet. Dort werden 3 Taucher von Trümmern erschlagen, die sich aus einem Felsen gelöst haben. Ein Mann kann sich gerade noch retten, die Taucherin überlebt das Unglück nicht. Der dritte Mann wird noch gesucht. Soweit unser News-Update. 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
7: 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So sieht's heute aus.
12: Die Hitze lässt nicht nach. Heute um die 35 Grad und ganz viel Sonne. Später mischen sich ein paar Wolken dazu, die tun uns aber nichts. Zum Wochenende wird's dann auch noch mal ein Stückchen heißer.
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8: Und das Verkehrsupdate hat Emma für uns.
12: Keine Meldungen, ihr habt freie Fahrt.
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12: Blitze haben wir gerade keine, die könnt ihr uns aber ins Studio schicken an die 0800 14 15 800. Gute und sichere Fahrt.
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Ach, ich glaube wirklich, durch die Hitze haben die Menschen jetzt einfach komplett den Verstand verloren. Leute bestellen sich gerade ernsthaft einen Martini mit einer Pommes drin. Hi, Lea hier für euren Donnerstag. Der sogenannte Chip-Martini ist gerade der absolute Drink-Trend. Statt einer Olive oder Zitrone landet einfach eine einzelne knusprige Pommes im Glas. Soll wohl überraschend gut schmecken, auch wenn es erstmal ziemlich widerlich klingt. Eine salzige Pommes soll die trockenen Martini-Aromen ganz gut ergänzen. Ja, ich verstehe, so salzige Chips zu einem Drink schmecken ja auch richtig gut. Ich bin aber irgendwie trotzdem ein bisschen skeptisch und ich frage mich, ob im Drink dann auch so eine Fettschicht von der Pommes schwimmt. War einfach nur eklig. Entstanden ist der Trend übrigens in einer Londoner Bar und von da dann direkt ins Netz gewandert. Das genaue Rezept zum Nachmachen findet ihr auch nochmal auf unserer Website radiogalaxy.de. Wenn jetzt schon Pommes im Cocktail landen, frage ich mich wirklich, wann es der Leberkäse-Spritz in die Cocktailkarte schafft.

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17: Ich bin Gregor Jose Moser. Kostenfrei stornieren können viele Bahnreisende ausnahmsweise, wenn man wegen der Hitze eine geplante Reise doch nicht antreten will. Die Deutsche Bahn bietet erstmals eine sogenannte Hitze-Sonderkulanz an, so Konzernsprecherin Anja Bröker.
18: Man kann seine Fahrt kostenlos stornieren. Das gilt für alle Fahrgäste, die bis einschließlich 23. Juni ein Ticket für eine Reise im Fernverkehr gebucht haben und damit bis 30. Juni fahren wollten.
17: In der vergangenen Nacht ist übrigens laut Deutschem Wetterdienst der Rekord für die wärmste Nacht in Deutschland seit Beginn der Messungen eingestellt worden. Im rheinland-pfälzischen Bad Bergzabern fiel die Temperatur nicht unter 26,2 Grad. Die Waschmaschine läuft nicht mehr oder das Handy ist kaputt. Künftig soll Reparieren verlockender werden als Wegwerfen. Der Bundestag stimmt heute über das sogenannte Recht auf Reparatur ab. Geplant ist, dass Hersteller defekte Geräte wie Waschmaschinen oder Smartphones innerhalb ihrer üblichen Lebensdauer reparieren müssen. Bayern ist für Start-up-Unternehmen offenbar eine gute Adresse. 2025 haben Investoren 3,3 Milliarden Euro investiert. Diese Zahl stammt von der Beratungsgesellschaft EY. Bayerns Wirtschaftsminister Aiwanger forderte vom Bund noch bessere Rahmenbedingungen für Firmengründer, etwa in Form komplett digitaler Behördengänge. Bei der Fußball-WM geht's heute um 22 Uhr für Deutschland gegen Ecuador. Das DFB-Team steht schon als Gruppenerster fest. Um sich weiter einzuspielen, will Bundestrainer Nagelsmann aber trotzdem nicht viel an seiner Startelf ändern. In der Verteidigung ersetzen Antonio Rüdiger und David Raum den verletzten Nico Schlotterbeck sowie den angeschlagenen Nathaniel Brown.
16: 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So sieht's heute aus.
19: Heute 33 bis 35 Grad und fast ungetrübt Sonne. Am Wochenende ändert sich da auch nichts. Nur ab und zu ziehen ein paar kleine Wolken durch. Samstag haben wir bis zu 38 Grad.
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21: Und mit Emma machen wir einen Abstecher auf die Straßen. Läuft alles?
19: Ja, wie am Schnürchen. Es gibt keine Hindernisse.
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19: Wir haben gerade keine Blitzer für euch, aber ihr könnt uns welche melden. Einfach per WhatsApp an die 0800 14 15 800.
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Hi, ihr hört Radio Galaxy an diesem Donnerstag mit Moritz und gemeinsam starten wir rein in unseren Nachmittag, diesen heißen Nachmittag in ganz Bayern. Ey, haben wir die 30-Grad-Marke schon geknackt. Wirklich, wirklich krass. Und damit ihr jetzt auch noch ein bisschen gute Laune bekommt und vielleicht auch ein bisschen durchs Büro tanzen könnt, also schwitzen tun wir ja sowieso schon, macht's das auch nicht mehr aus, haben wir Bibi Rexha für euch in die Playlist gepackt, New Religion, da hat sie einen alten Party-Kultet aufgelegt und dann nochmal neu drüber gesungen. Und den gibt's jetzt für euch auf die Ohren hier auf Radio Galaxy. Das sind die besten aktuellen Hits für euren Nachmittag. Die

Und ein großes Festival hat stattgefunden in den USA, das Coachella Festival. Und da hat Justin Bieber sich ordentlich einen Namen gemacht. Nur mit Laptop bewaffnet hat er zu seinen alten Hits auf YouTube gesungen. Mega PR-Gag auf jeden Fall. Und deshalb ist der wieder zurück in den Charts. Beauty and the Beat, sein altes Feature zusammen mit Nicki Minaj, bekommt ihr jetzt auf die Ohren. Denn der ist gerade total angesagt. Das ist Justin Bieber für euch.

0: Ihr hört Radio Galaxy um kurz vor 13:30 und das natürlich auch über unseren Webstream. Ich bin der Moritz und habe mich gefragt, ey, wann ist es eigentlich am besten zu duschen? Gerade bei diesen heißen Temperaturen. Klären wir gleich in einer guten Viertelstunde hier auf Radio Galaxy. Und wir starten gleich wieder durch mit den besten aktuellen Hits. Save Me Tonight, das Hammer-Feature von Jennifer Lopez und David Guetta. Einfach zwei Hammergrößen. Liegt gleich bei uns ganz, ganz frisch in der Playlist. Gibt's gleich für euch auf die Ohren hier auf Radio Galaxy.
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13: Mit Adrian Heimerl. Unsere Flüsse kommen ins Schwitzen. Wegen der Hitze wird das Wasser immer wärmer. Neben kleineren Flüssen sind auch Isar und Donau betroffen. Hier liegen die Temperaturen um 24 Grad, stellenweise auch höher. Experten warnen, hält die Hitzewelle an, könnte das für Fische und andere Wasserlebewesen zum Problem werden. Noch ist die Lage stabil, doch die Tiere stehen schon unter Stress. Deshalb appellieren Fachleute, Rücksicht auf die Natur zu nehmen.
14: Das Wichtigste aus den Regionen mit unseren Niederbayern-Reportern. 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
15: Die Polizei hält hier die Augen offen. Ein Teenager ist verschwunden. Seit Montag fehlt von der 16-jährigen Mela jede Spur. Sie ist vermutlich dunkel bekleidet und hat einen grauen Rucksack dabei. Wer Mela gesehen hat, bitte bei der Polizei melden. Aus Landshut, Lisa Gruppwinkler.
14: Natur und Umwelt.
16: Einer für alle, alle für einen. Das ist das Motto der diesjährigen Waldjugendspiele im Dingolfinger Stadtwald. An verschiedenen Stationen lernen Drittklässler alles über die Natur. Teamgeist und Geschicklichkeit sind ebenfalls gefordert. An den Stationen können sich die Kids Gold Nuggets erspielen und im Anschluss in eine harte Währung umtauschen. Seit Dienstag haben schon über 1000 Schüler an dem Projekt teilgenommen. Die Waldjugendspiele laufen noch bis morgen. Aus dem Dingolfinger Stadtwald, Melanie Reilhofer.
14: Und jetzt maximal informiert über Deutschland und die Welt.
13: Im mittelfränkischen Dinkelsbühl stößt eine Frau 2 Kinder von einer Brücke. Die beiden Elfjährigen stehen gerade auf dem Geländer und werden plötzlich von der Frau ins Wasser geschubst. Die Kinder werden leicht verletzt. Die Frau ist einfach weitergegangen. Deutschland bietet Venezuela Hilfe an. Nach den schwersten Erdbeben seit mehr als 100 Jahren will Verteidigungsminister Pistorius 6 Transportflugzeuge der Bundeswehr bereitstellen. Die Ukraine bekommt weitere Gelder von der EU. Heute werden die ersten 3 Milliarden Euro ausgezahlt. Das Unterstützungsdarlehen umfasst insgesamt 90 Milliarden Euro. Soweit unser News-Update. 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
17: Die Hitze lässt nicht nach. Heute um die 35 Grad und ganz viel Sonne. Später mischen sich ein paar Wolken dazu. Die tun uns aber nichts. Zum Wochenende wird's dann auch noch mal ein Stückchen heißer.
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13: Und weiter geht's mit dem Verkehrsupdate. Das hat Emma.
17: Keine Staus oder Unfälle.
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17: Wo wird denn gerade geblitzt? Wenn ihr was seht, dann schickt uns eure Blitzer gern rein per WhatsApp an die 0800 14 15 800. Gute und sichere Fahrt euch.
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0: Hi, Moritz hier. Draußen hat es über 30 Grad und das in ganz Bayern. Und zumindest ich muss wirklich jeden Abend eigentlich duschen. Und da habe ich mich jetzt gefragt, wann ist es eigentlich am besten zu duschen bei diesen heißen Temperaturen? Morgens oder abends? Und das klären wir jetzt. Wenn ihr es wie ich macht und abends duscht, dann ist das super für die Haut, weil der ganze Schmutz natürlich runterkommt. Außerdem kann das den Schlaf verbessern, aber leider nur, wenn man eher warm duscht. Ist also gerade auch irgendwie ein bisschen schlecht. Also vielleicht lieber morgens. Da werdet ihr auf jeden Fall schneller wach und der Schweiß von der Nacht, der kommt dann komplett natürlich runter. Also ist am Ende wohl auch Geschmackssache. Aber, eine geheime dritte Option, die gibt's natürlich. Gar nicht duschen, da freuen sich dann am nächsten Tag die Arbeitskollegen.
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0: Es ist kurz vor zwei, ihr hört Radio Galaxy mit den besten aktuellen Hits und wir starten rein in die neue Stunde mit Holly Humberstone, To Love Somebody. Ganz entspannte Nummer zum Durchschnaufen gleich. Außerdem direkt gefolgt von Tampa City, Self Aware. Ganz, ganz frisch bei uns reingekommen und das ist auch eine sehr entspannte Indie-Nummer. Die gibt's gleich für euch hier auf Radio Galaxy.
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13: Mit Adrian Heimerl. Es geht um Leben oder Tod. In Bayern warten über 1000 Menschen auf eine Organspende. Bei uns in der Region gibt es die Initiative Organspende Ostbayern, die helfen will. Die Mitglieder schauen heute gespannt nach Berlin. Der Bundestag diskutiert über neue Regeln. Stichwort Widerspruchslösung. Jutta Weiß von der Deutschen Stiftung Organtransplantation.
14: Aus unserer Sicht ist die Widerspruchsregelung wirklich ein Signal der Hoffnung für die Patientinnen und Patienten auf den Wartelisten zur Organtransplantation. Mehrere Vorteile wären für uns, dass man damit die Organspende auch so ein bisschen zur Normalität in den Krankenhäusern werden lässt.
13: Bei der Widerspruchslösung gilt jeder automatisch als Spender bis zu einem aktiven Widerspruch.
15: Das Wichtigste aus den Regionen mit unseren Niederbayern-Reportern. 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
16: Wenn das Auto zur Hitzefalle wird. Bei 34 Grad lässt eine Frau in Simbach am Inn gestern ihren Hund im Wagen zurück. Das Auto steht in der prallen Sonne, die Fenster sind nur einen kleinen Spalt geöffnet. Eine Zeugin bemerkt das Drama und handelt. Sie kann ihren Arm durch das Fenster winden und den Hund befreien. Wenig später kommt die Besitzerin, die Österreicherin versteht aber das Problem nicht. Angezeigt wird die 50-Jährige natürlich trotzdem. Die Polizei bittet generell, bei Hitze weder Kinder noch Tiere im Auto zurückzulassen. Aus Simbach am Inn, Manuel Hinmüller.
17: Der Sport in der Region.
18: Auf der Eisfläche ist es beim EV Landshut noch ruhig. Hinter den Kulissen tut sich aber einiges. Der Verein gibt jetzt eine weitere Vertragsverlängerung bekannt. Oliver Stümpel läuft auch in der kommenden Saison wieder für den EVL auf. Der Stürmer ist seit einem Jahr im Team und überzeugt seitdem mit seinem Einsatz und viel Mannschaftsgeist. Aus Landshut, Erich Schemmer.
15: Und jetzt maximal informiert über Deutschland und die Welt.
19: Im mittelfränkischen Dinkelsbühl stößt eine Frau zwei Kinder von einer Brücke. Die beiden Elfjährigen stehen gerade auf dem Geländer und werden plötzlich von der Frau ins Wasser geschubst. Die Kinder werden leicht verletzt. Die Frau ist einfach weitergegangen. Deutschland bietet Venezuela Hilfe an. Nach den schwersten Erdbeben seit mehr als 100 Jahren will Verteidigungsminister Pistorius 6 Transportflugzeuge der Bundeswehr bereitstellen. Die Ukraine bekommt weitere Gelder von der EU. Heute werden die ersten 3 Milliarden Euro ausgezahlt. Das Unterstützungsdarlehen umfasst insgesamt 90 Milliarden Euro. Soweit unser News-Update. 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
20: Viel trinken ist heute angesagt, bei Höchstwerten zwischen 33 und 35 Grad und Sonne nonstop. Die bleibt dann auch morgen bei uns, da wird's sogar noch heißer.
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19: Und Emma weiß, wie es auf den Straßen ausschaut.
21: Sehr gut, läuft im Verkehr.
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21: Habt ihr Blitzer gesehen? Dann schickt sie uns einfach rein ins Studio an die 0800 14 15 800.
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Ihr hört Radio Galaxy am Nachmittag mit Moritz. Ich freue mich, dass ihr mit am Start seid und wir kommen jetzt ganz entspannt noch durch mit dem hier, Mr. Know-It-All von Teddy Swims. Super Hammer-Nummer. Ich liebe sie einfach. Totale soulige Nummer und dazu seine, also Hammer, überragende Stimme einfach obendrauf. Das ist einfach eine super, super Kombi. Hören wir uns jetzt gemeinsam an hier auf Radio Galaxy. Das sind die besten aktuellen Hits für euren Nachmittag.

Katy Perry ist jetzt am Start hier auf Radio Galaxy, hat sich erst vor kurzem auf dem roten Teppich ganz verliebt gezeigt und ist mit einem alten Hit jetzt wieder am Start, The One That Got Away. Ihr habt den rausgekramt und ihn befeuert, vor allem natürlich auf TikTok. Und deshalb läuft er wieder rauf und runter. Ihr kennt ihn vielleicht schon vom Durchscrollen. Und deshalb hat er es bei uns auch in die Playlist geschafft, hier auf Radio Galaxy. Das ist Katy Perry für euren Nachmittag.

0: vorab drei Hammers, ihr hört Radio Galaxy und Grüße gehen an dieser Stelle raus an alle, die gerade im Fußballtrikot im Büro sitzen. Ja, heute Abend ist Deutschlandspiel, das erkennt man in einigen Großraumbüros sofort. Und da hört ihr uns übrigens auch über eure Smart Speaker gerne mal ausprobieren. Wo ihr am besten bei uns in Bayern ja so ein bisschen Public Viewing Feeling kriegt, das verrate ich euch in einer guten Viertelstunde hier auf Radio Galaxy. Und Power Sound haben wir auch noch für euch am Start. Ray mit Where's My Husband gleich bei uns in der Playlist.
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10: Mit Adrian Heimerl. Die Hitze steigt offenbar einigen Männern zu Kopf. In den vergangenen Tagen häufen sich in Niederbayern die Fälle sexueller Belästigung. Opfer werden Frauen in Straubing, Landau, Landshut und Simbach am Inn. Wie sollen sich die Betroffenen am besten verhalten? Günter Tomaschko vom Polizeipräsidium Niederbayern.
11: Man soll schauen, kann man sich irgendwo Hilfe erwarten, aber auf alle Fälle, was man tun soll, Polizei unverzüglich einschalten, über Notruf Handy wählen, aber keinesfalls sich in irgendeine gefährliche Situation bringen.
10: Statistiken zeigen, dass im Sommer die Fälle von sexueller Belästigung messbar ansteigen. Das liegt unter anderem an längeren Aufenthalten im Freien, mehr Alkoholkonsum und leichterer Bekleidung.
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13: Rein ins Schwimmbecken oder in den See. Aber während wir uns im Wasser abkühlen, liegen Handy und Geld auf der Wiese. Das nutzen Diebe im Freibad Pfarrkirchen aus. Schon mehrmals greifen die Täter zu. Gestern werden einem Badegast rund 100 Euro geklaut. Generell bittet die Polizei, keine Wertsachen unbeaufsichtigt liegen lassen. Aus dem Freibad Pfarrkirchen, Anne Huber.
12: Natur und Umwelt.
14: Einer für alle, alle für einen. Das ist das Motto der diesjährigen Waldjugendspiele im Dingolfinger Stadtwald. An verschiedenen Stationen lernen Drittklässler alles über die Natur. Teamgeist und Geschicklichkeit sind ebenfalls gefordert. An den Stationen können sich die Kids Gold Nuggets erspielen und im Anschluss in eine harte Währung umtauschen. Seit Dienstag haben schon über 1000 Schüler an dem Projekt teilgenommen. Die Waldjugendspiele laufen noch bis morgen. Aus dem Dingolfinger Stadtwald, Melanie Reilhofer.
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10: Heute treffen sich in Berlin alle Länderchefs. Sie diskutieren mit Bundeskanzler Friedrich Merz und fordern mehr finanzielle Entlastungen für die Länder und Kommunen. Die wirtschaftliche Situation in Deutschlands Kliniken bleibt weiter angespannt. Die Hälfte aller Krankenhäuser macht im Jahr 2024 einen Verlust. Laut Gesundheitsexperten soll sich die Situation dieses Jahr entspannen. Heute Abend trifft die Nationalmannschaft bei der WM auf Ecuador. Auf dem New Yorker Times Square stimmen sich deutsche Fußballfans bereits auf das Spiel ein. Anstoß in New Jersey ist heute um 22 Uhr. Soweit unser News-Update. 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
15: Sonnenbrille rauf. Die Sonne brennt heute den ganzen Tag sauber runter bis zu 35 Grad an der Spitze. Und morgen geht's genauso schön sommerlich weiter.
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10: Und freie Fahrt am Donnerstagnachmittag. Emma, du hast die Infos.
15: Ja, aktuell kommt ihr gut voran.
9: Blitzer.
15: Blitzer sind uns gerade keine gemeldet. Wenn ihr jetzt aber was seht, dann ruft doch gern an. Die Nummer ins Studio ist die 0800 14 15 800. Gute Fahrt.
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1: Hi, hier ist Radio Galaxy. Grüße gehen raus an alle, die jetzt schon im Deutschland-Trikot bei der Arbeit nur darauf warten, dass heute Abend der Anstoß ist. Und wir von Radio Galaxy haben jetzt für euch die geilsten Public Viewing Spots für heute Abend in Bayern. Ganz ehrlich, mit ein paar anderen Leuten zusammen zu jubeln und sich dann beim Tor auch zu umarmen, das ist doch schon richtig, richtig geil. Und wenn ihr noch nicht wisst, wo es heute Abend hingehen soll, hier sind die coolsten Spots bei uns in Bayern. Bei euch in München könnt ihr im königlichen Hirschgarten vorbeischauen. In der Oberpfalz in Amberg wird an der Erlöserkirche gemeinsam geschaut. Oh, eine richtig geile Atmosphäre, muss ich sagen. Eine geile LED-Leinwand findet ihr dann in Lindau bei euch in der BMP-Arena. Und auch richtig geil, Fußball am Unistrand gibt es bei euch in Bayreuth. Also könnt ihr jetzt schnell nochmal die Kollegen zusammentrommeln und dann heute Abend gemeinsam schauen beim Public Viewing. Wir wünschen euch natürlich viel Spaß. Hier ist Radio Galaxy für euren Nachmittag mit den besten aktuellen Hits.

0: Es ist kurz vor drei, ihr hört Radio Galaxy mit den besten aktuellen Hits. Cardo gleich zum Start in die neue Stunde mit Turn the Lights Off, der große Social Media Hit. Außerdem Olivia Rodrigo, ganz, ganz frisch bei uns mit dabei mit Drop Dead, ihre neue Nummer. Da werdet ihr definitiv dann ein bisschen wachgerüttelt. Gibt's gleich für euch auf die Ohren hier auf Radio Galaxy.
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13: Mit Adrian Heimerl. Unsere Flüsse kommen ins Schwitzen. Wegen der Hitze wird das Wasser immer wärmer. Neben kleineren Flüssen sind auch Isar und Donau betroffen. Hier liegen die Temperaturen um 24 Grad, stellenweise auch höher. Experten warnen, hält die Hitzewelle an, könnte das für Fische und andere Wasserlebewesen zum Problem werden. Noch ist die Lage stabil, doch die Tiere stehen schon unter Stress. Deshalb appellieren Fachleute, Rücksicht auf die Natur zu nehmen.
14: Das Wichtigste aus den Regionen mit unseren Niederbayern-Reportern. Landkreis Dingolfing-Landau, aktuell.
15: Jede Menge Blaulicht gestern in Mamming. Hier passiert ein schwerer Arbeitsunfall. Ein 27-Jähriger bedient gerade einen Kran, als die rund 200 Kilo schwere Last fällt und auf den Arbeiter kracht. Der wird schwer verletzt und kommt ins Krankenhaus. Wie sich die Kranladung überhaupt lösen konnte, wird jetzt ermittelt. Aus Mamming, Lisa Grubwinkler.
14: Stadt Vilsbiburg, aktuell.
16: Wer hat was gesehen, fragt die Polizei hier in der Stadt. Gesucht wird ein Autofahrer, der ein Kind gerammt hat. Der Bub ist gestern früh mit seinem Radl unterwegs zur Schule und will bei grüner Ampel über die Kreuzung Pfarrbrückenweg. Sekunden später kommt es zum Zusammenstoß mit dem Auto. Dadurch wird der 10-Jährige vom Fahrrad gerissen und stürzt. Statt sich um das Kind zu kümmern, macht sich der Autofahrer davon. Zum Glück wird der Bub nur leicht verletzt. Aus Vilsbiburg, Emil Schmidt.
14: Und jetzt maximal informiert über Deutschland und die Welt.
13: Heute treffen sich in Berlin alle Länderchefs. Sie diskutieren mit Bundeskanzler Friedrich Merz und fordern mehr finanzielle Entlastungen für die Länder und Kommunen. Die wirtschaftliche Situation in Deutschlands Kliniken bleibt weiter angespannt. Die Hälfte aller Krankenhäuser macht im Jahr 2024 einen Verlust. Laut Gesundheitsexperten soll sich die Situation dieses Jahr entspannen. Heute Abend trifft die Nationalmannschaft bei der WM auf Ecuador. Auf dem New Yorker Times Square stimmen sich deutsche Fußballfans bereits auf das Spiel ein. Anstoß in New Jersey ist heute um 22 Uhr. Soweit unser News-Update. 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
15: mit ganz viel Sonne durch den Donnerstag. Heiß ist es, zwischen 33 und 35 Grad an der Spitze heute. Morgen macht das Wetter dann einmal Copy-Paste. Es wird genauso sommerlich und die Temperaturen klettern sogar noch weiter nach oben.
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13: Und Emma hat die aktuellen Infos aus dem Verkehr.
17: Hier gibt's gerade nichts zu melden.
7: Blitzer.
17: Seid ihr an einem Blitzer vorbeigekommen? Dann ruft uns gerne an. Die Nummer ins Studio ist die 0800 14 15 800.
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0: hier, Radio Galaxy um kurz nach drei mit Moritz. Gemeinsam kommen wir noch gut durch unseren Donnerstagnachmittag. Jetzt auch mit Kamrat und der hat uns im exklusiven Interview verraten, worum es in seinem neuen Track Hug Yourself eigentlich geht.
1: Also der Song klingt ja erstmal nach einem Song über Selbstliebe und das ist er auch auf der einen Seite. Nämlich es geht wirklich wortwörtlich darum, sich selber zu akzeptieren, wie man ist, sich gut zu finden. Und auf der anderen Seite ist er ja sehr eng verwandt mit dem englischen Fuck Yourself. Und dementsprechend geht es auch eben darum, die Menschen aus seinem Leben zu verabschieden, die uns nicht schätzen und nehmen, wie wir sind. Und ich finde es ganz wichtig, dass man das auch erkennt und sich aus solchen Sachen rauszieht. Und der Song ist so der kleine Mittelfinger an die Leute, die uns versuchen zu verändern oder runterzuziehen, weil ich glaube, wir dürfen alle sein, wie wir sind.

Schönen Donnerstagnachmittag wünsche ich euch. Ihr hört Radio Galaxy mit Moritz. Ich freue mich, dass ihr mit am Start seid. Und vielleicht braucht ihr jetzt ein bisschen Aufmunterung, weil die Arbeitswoche vielleicht zu stressig war oder auch daheim vielleicht ein bisschen Stress habt. Da habe ich jetzt einen richtigen Feel-Good-Track bei uns in der Playlist. The Bowser mit Magnetic. Den kennt ihr vielleicht schon vom Durchscrollen, denn der ist auf TikTok gerade total angesagt. Ein Trio aus Norwegen, das jetzt international durchstartet. Und das sind fette Beats und dazu catchy Vocals. Gibt's jetzt für euch auf die Ohren hier auf Radio Galaxy.

0: So Leute, ich weiß Bescheid, draußen hat es über 30 Grad und das in ganz Bayern, alles fein, aber dieser neue Cocktailtrend, der geht wirklich zu weit, heißt Chip Martini, geht gerade total viral, aber ist absolut eklig, würde ich jetzt mal sagen, ist so meine erste Einschätzung. Sprechen wir gleich drüber in einer Viertelstunde hier auf Radio Galaxy und wir haben natürlich auch die besten aktuellen Hits gleich wieder für euch am Start. Save My Love, das neue Feature von Kygo, Khaled und Griffin, ganz entspannte Nummer, gleich hier bei uns in der Playlist und den hört ihr natürlich auch über eure Smart Speaker, gerne mal ausprobieren.
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8: Mit Adrian Heimerl. In den USA laufen unsere Nationalspieler heute Abend auf den Platz. Bei uns in der Region bleibt der Rasen am Wochenende aber oft leer. Der Bayerische Fußballverband sagt all seine Spiele und Turniere ab. Grund ist die Hitze. Wer sich trotzdem zum Kicken trifft, sollte ein paar Dinge beachten, sagt Fabian Frühwirth vom BFV.
9: Auf jeden Fall mal gesunden Menschenverstand. Macht es denn Sinn, beispielsweise in der Mittagshitze zu spielen? Auf keinen Fall. Da raten wir definitiv davon ab. Also eher in den frühen Morgenstunden oder eben dann spät abends. Wenn ich mich dann dazu durchringe, ordentlich Trinkpausen machen, aber nicht nur Wasser, sondern der Körper verliert bei diesen Temperaturen tatsächlich viele Mineralstoffe. Und sobald man natürlich merkt, dass es einem nicht gut geht, auch sofort aufzuhören.
8: Unter anderem sind Spiele in Eckenfelden, Bogen, Dingolfing und Ergolding abgesagt.
10: Das Wichtigste aus den Regionen mit unseren Niederbayern-Reportern. Stadt Simbach am Inn, aktuell.
11: Wenn das Auto zur Hitzefalle wird. Bei 34 Grad lässt eine Frau in Simbach am Inn gestern ihren Hund im Wagen zurück. Das Auto steht in der prallen Sonne, die Fenster sind nur einen kleinen Spalt geöffnet. Eine Zeugin bemerkt das Drama und handelt. Sie kann ihren Arm durch das Fenster winden und den Hund befreien. Wenig später kommt die Besitzerin, die Österreicherin versteht aber das Problem nicht. Angezeigt wird die 50-Jährige natürlich trotzdem. Die Polizei bittet generell, bei Hitze weder Kinder noch Tiere im Auto zurückzulassen. Aus Simbach am Inn, Manuel Hinmüller.
10: Landkreis Dingolfing-Landau, aktuell.
12: Selbst ist der Mann. Das denkt sich auch ein 52-Jähriger in Menkhofen. Der Hausbesitzer arbeitet auf seinem Garagendach. Plötzlich bricht er ein und stürzt 3 Meter in die Tiefe. Ein Nachbar bemerkt den Unfall und alarmiert die Rettungskräfte. Die bringen den Schwerverletzten mit dem Rettungshubschrauber ins Krankenhaus. Aus Menkhofen, Holger Bier.
10: Und jetzt maximal informiert über Deutschland und die Welt.
8: Bayerns Wirtschaftsminister Hubert Aiwanger fordert neuen Gründungsgeist. In Zukunft will er Start-ups und Firmengründer besser unterstützen, unter anderem durch weniger Bürokratie. Im Bundestag diskutieren die Abgeordneten über eine bessere Gesundheitsvorsorge. Deutschland habe eines der teuersten Systeme weltweit. Um Geld zu sparen, wollen die Politiker auf mehr Präventionsmaßnahmen setzen. Wir nutzen sie immer mehr, um unsere Fotos und Videos zu speichern. Cloud-Dienste. Die sollen jetzt von der EU strenger überwacht werden. Dazu will Brüssel den Unternehmen mehr Auflagen vorschreiben. Soweit unser News-Update. 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
13: Perfekter Sommertag heute. Jede Menge Sonnenschein und Höchstwerte um die 35 Grad. Also gut eincremen und Cap auf, wenn's rausgeht. Gilt dann auch morgen. Auch da viel Sonne und heiß wird's natürlich auch.
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8: Und was gerade auf den Straßen los ist, das weiß Emma Schmieder.
14: Alles entspannt, ihr habt freie Fahrt.
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14: Wir haben gerade keine Blitzer für euch, aber ihr könnt uns welche melden. Einfach per WhatsApp an die 0800 14 15 800. Wenn ihr unterwegs seid, gute und sichere Fahrt.
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Leute, ich glaube, jetzt sind bei einigen von euch die Leitungen komplett durchgeschmort. Es gibt einen neuen Trend, ein schöner eiskalter Martini mit einer Pommes drin. Leute, was soll das denn? Hi, der Moritz hier auf Radio Galaxy. Chip Martini ist gerade einer der absoluten Drink-Trends. Und statt Olive oder Zitrone landet hier einfach eine einzelne knusprige Pommes im Glas. Soll wohl überraschend gut schmecken, auch wenn es erstmal irgendwie eklig klingt, oder? Ich meine, die Pommes, die saugt sich doch dann voll und dann ist die wirklich alles andere als knusprig. Also klingt jetzt irgendwie nicht so geil, finde ich. Aber ey, ist wenigstens ein Hingucker auf der nächsten Party und falls ihr das ausprobieren wollt, dann checkt gerne mal unsere Webseite ab, radiogalaxy.de. Da haben wir euch das ganze Rezept hochgeladen.

0: Kurz vor vier Hammers und wir starten gleich rein in die neue Stunde hier auf Radio Galaxy mit 5 AM. Ein richtiger Motivationssong von Michael Schulte. Außerdem ist Drive Safe ganz, ganz frisch bei uns reingekommen. Miles Smith zusammen mit Neil Horan, ein Hammer-Feature. Auch das gibt's gleich für euch auf die Ohren. Schöne Popmusik hier auf Radio Galaxy.
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14: Mit Adrian Heimerl. Ein schönes Foto am Strand oder noch schnell ein Selfie am Flughafen. Viele Urlauber posten ihre Bilder auf Social Media. Das sehen nicht nur Freunde und Familie, auch Verbrecher werden dadurch auf den Plan gerufen. In der Region kommt es jetzt deswegen wieder vermehrt zu Einbrüchen. Die Täter rauben Häuser und Wohnungen von Personen aus, bei denen sie wissen, dass diese gerade im Urlaub sind. Die Polizei empfiehlt deshalb, Urlauber sollen ihre Schnappschüsse erst dann online posten, wenn sie wieder von ihrer Reise zurück sind. Außerdem macht es immer Sinn, den Nachbarn oder einen Bekannten zu informieren, der ihm zu Hause immer wieder mal nach dem Rechten sehen kann.
15: Das Wichtigste aus den Regionen mit unseren Niederbayern-Reportern. Stadt Straubing, aktuell.
16: Diese Aktion ist buchstäblich ein Schlag ins Gesicht. Eine Frau ist in der Nacht auf heute im Kugelpark unterwegs. Gegen Mitternacht kommt ein unbekannter Mann auf sie zu und schlägt ihr mitten ins Gesicht. Rettungskräfte bringen die verletzte 21-Jährige ins Krankenhaus. Zeugen sollen sich bei der Polizei Straubing melden. Aus Straubing, Lisa Grubb-Winkler.
15: Natur und Umwelt.
17: Einer für alle, alle für einen. Das ist das Motto der diesjährigen Waldjugendspiele im Dingolfinger Stadtwald. An verschiedenen Stationen lernen Drittklässler alles über die Natur. Teamgeist und Geschicklichkeit sind ebenfalls gefordert. An den Stationen können sich die Kids Gold Nuggets erspielen und im Anschluss in eine harte Währung umtauschen. Seit Dienstag haben schon über 1000 Schüler an dem Projekt teilgenommen. Die Waldjugendspiele laufen noch bis morgen. Aus dem Dingolfinger Stadtwald, Melanie Reilhofer.
15: Und jetzt maximal informiert über Deutschland und die Welt.
14: Bayerns Wirtschaftsminister Hubert Aiwanger fordert neuen Gründungsgeist. In Zukunft will er Start-ups und Firmengründer besser unterstützen, unter anderem durch weniger Bürokratie. Im Bundestag diskutieren die Abgeordneten über eine bessere Gesundheitsvorsorge. Deutschland habe eines der teuersten Systeme weltweit. Um Geld zu sparen, wollen die Politiker auf mehr Präventionsmaßnahmen setzen. Wir nutzen sie immer mehr, um unsere Fotos und Videos zu speichern. Cloud-Dienste. Die sollen jetzt von der EU strenger überwacht werden. Dazu will Brüssel den Unternehmen mehr Auflagen vorschreiben. Soweit unser News-Update. 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
18: Gerne.
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16: Viel Trinken ist heute angesagt, bei Höchstwerten zwischen 33 und 35 Grad und Sonne nonstop. Die bleibt dann auch morgen bei uns, da wird's sogar noch heißer.
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14: Und den Stau- und Blitzercheck gibt's jetzt von Emma.
16: Weder Staus noch Unfälle, der Verkehr fließt.
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16: Wo wird denn gerade geblitzt? Wenn ihr was seht, dann schickt uns eure Blitzer gern rein per WhatsApp an die 0800 14 15 800.
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1: Gestern Abend ist um 21 Uhr noch gespielt worden. Die Schweiz und Kanada trennen sich 2:1 und Bosnien-Herzegowina spielt gegen Katar 3:1. Um Mitternacht hat Marokko gegen Haiti gespielt. Marokko gewinnt mit 4:2 und ein Highlightspiel Schottland gegen Brasilien mit dem Endstand 0:3. Um 3 Uhr waren dann Südafrika und Südkorea dran. Hier hat Südafrika mit 1:0 gewonnen und unsere Nachbarn aus der Tschechei haben gegen Gastgeber Mexiko gespielt mit einem Endstand von 2:0 für Mexiko. So, und jetzt zum Wichtigsten. Um 22 Uhr spielen unsere Jungs wieder gegen Ecuador und unsere Gruppengegner Curaçao und die Elfenbeinküste spielen heute auch gegeneinander. Mehr dazu gibt's jetzt von unserem Dorfbumm der Spielvereinigung SV Hankhofen-Heiling.
2: Servus miteinander, David Schneider von der Spielvereinigung Hankhofen hier. Kommen wir erstmal zum Gegner. Ecuador kam im letzten Spiel gegen Curaçao nicht über ein 0:0 hinaus. Sie verzweifelten dabei am Schlussmann Eloy Rom, der mit 15 Paraden einen neuen WM-Rekord aufstellte und seinem Land den ersten Punkt bei einer Weltmeisterschaft sichern konnte. Damit ist Ecuador zum Siegen verdammt, wenn sie es noch in die K.O.-Phase schaffen wollen. Die deutsche Mannschaft hingegen kann das letzte Spiel relativ entspannt angehen. Nach den beiden Siegen gegen Curaçao und die Elfenbeinküste stehen sie bereits als Gruppenerster fest. Die Mannschaft rund um Topscorer und Fanliebling Dennis Undorf muss dabei leider im weiteren Turnierverlauf auf Nico Schlotterbeck verzichten, der sich im letzten Spiel einen Innenbandriss im Knie zuzog und damit die weitere WM verpassen wird. Für ihn wird vermutlich Antonio Rüdiger in die Startelf rücken.
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Hi, hier ist Radio Galaxy für euren Nachmittag. Und vor 20 Jahren genau war die Weltmeisterschaft im Fußball bei uns in Deutschland. 2006. Und heute auf den Tag genau sogar in Nürnberg, also bei uns in Bayern, im Frankenstadion, ging es um 21 Uhr abends los. Also das ist ja schon wirklich ein Wahnsinn. Und wir holen euch das WM-Fieber von diesem Jahr zu euch nach Hause oder zu euch in die Arbeit, ganz egal, wo ihr euch gerade aufhaltet. Das ist Die Die von Shakira und Burna Boy, einer der offiziellen Songs aus diesem Jahr, gibt's jetzt für euch auf die Ohren.

0: ist es eigentlich besser, bei dieser Hitze zu duschen? Gleich in der Früh oder doch lieber abends? Das habe zumindest ich mich gefragt, weil ich immer abends dusche. Hi, der Moritz hier. Und wir klären das gleich in der Viertelstunde hier auf Radio Galaxy. Ich habe beides mal für euch aufgelistet. Und da lassen wir uns mal überraschen, wer da gewinnt. Und wir starten gleich wieder durch mit den besten aktuellen Hits. Ganz entspannt geht's mit Harry Styles rein. American Girls, sein aktueller Hit vom aktuellen Album. Ihr liebt ihn einfach. Ihr bekommt ihn gleich hier bei Radio Galaxy.
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3: Mit Adrian Heimerl. 36 Grad Außentemperatur. In einem verschlossenen Auto klettern die schnell mal auf die 50. Wenn Halter ihre Hunde dort zurücklassen, kann das nicht nur gefährlich werden, sondern auch tödlich enden. Zuletzt meldet die Polizei bei uns in der Region wieder einige Fälle. Wie wir uns am besten verhalten, wenn wir so etwas bemerken, erklärt Lisa Gibis vom Polizeipräsidium Niederbayern.
4: Erstmal versuchen, dem Fahrzeughalter ausfindig zu machen, zum Beispiel durch einen Ausruf in umliegenden Geschäften. Kann dabei aber niemand erreicht werden, dann sollte umgehend die Polizei verständigt werden. Hilfreich ist außerdem, weitere Zeugen hinzuzuziehen und die Situation möglichst zu dokumentieren.
3: Tiere gehören nicht alleine in ein Auto, auch nicht während eines kurzen Supermarktbesuches. Selbes gilt natürlich auch für Kinder und Babys.
5: Das Wichtigste aus den Regionen mit unseren Niederbayern-Reportern. Stadt Vilsbiburg, aktuell.
6: Wer hat was gesehen, fragt die Polizei hier in der Stadt. Gesucht wird ein Autofahrer, der ein Kind gerammt hat. Der Bub ist gestern früh mit seinem Radl unterwegs zur Schule und will bei grüner Ampel über die Kreuzung Pfarrbrückenweg. Sekunden später kommt es zum Zusammenstoß mit dem Auto. Dadurch wird der 10-Jährige vom Fahrrad gerissen und stürzt. Statt sich um das Kind zu kümmern, macht sich der Autofahrer davon. Zum Glück wird der Bub nur leicht verletzt. Aus Vilsbiburg, Emil Schmidt.
5: Landkreis Dingolfing-Landau, aktuell.
7: Jede Menge Blaulicht gestern in Mamming. Hier passiert ein schwerer Arbeitsunfall. Ein 27-Jähriger bedient gerade einen Kran, als die rund 200 Kilo schwere Last fällt und auf den Arbeiter kracht. Der wird schwer verletzt und kommt ins Krankenhaus. Wie sich die Kranladung überhaupt lösen konnte, wird jetzt ermittelt. Aus Mamming, Lisa Grubwinkler.
5: Und jetzt maximal informiert über Deutschland und die Welt.
3: Bayerns Schüler haben's einfach drauf. Der erste G8-Jahrgang schneidet beim Abitur überdurchschnittlich gut ab. Mit einer Durchschnittsnote von 2,13 waren sie besser als ihre Vorgänger. Macht er es besser als seine Vorgängerin? Michael Obrowski wird neuer Finanzvorstand bei der Deutschen Bahn. Das Amt wird er im September antreten. Obrowski war vorher als Finanzvorstand bei VW tätig. Sie täuschen Frauen die große Liebe vor. Nebenbei betrügen sie ihre Opfer aber oft um Hunderttausende Euro. Jetzt hat das Landgericht München mehrere sogenannte Love-Scammer zu Haftstrafen verurteilt. Das ist deutschlandweit der erste Prozess gegen solch eine Betrügerbande. Soweit unser News-Update. 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
8: Sonnenbrille rauf. Die Sonne brennt heute den ganzen Tag sauber runter bis zu 35 Grad an der Spitze. Und morgen geht's genauso schön sommerlich weiter.
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3: Und das Verkehrsupdate hat Emma für uns.
9: Keine Meldungen. Ihr habt freie Fahrt.
10: Blitzer.
9: Seid ihr an einem Blitzer vorbeigekommen? Dann ruft uns gerne an. Die Nummer ins Studio ist die 0800 14 15 800. Gute und sichere Fahrt.
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0: Hi, Moritz hier. Draußen hat es über 30 Grad und das in ganz Bayern. Und zumindest ich muss wirklich jeden Abend eigentlich duschen. Und da habe ich mich jetzt gefragt, wann ist es eigentlich am besten zu duschen bei diesen heißen Temperaturen? Morgens oder abends? Und das klären wir jetzt. Wenn ihr es wie ich macht und abends duscht, dann ist das super für die Haut, weil der ganze Schmutz natürlich runterkommt. Außerdem kann das den Schlaf verbessern, aber leider nur, wenn man eher warm duscht. Ist also gerade auch irgendwie ein bisschen schlecht. Also vielleicht lieber morgens. Da werdet ihr auf jeden Fall schneller wach und der Schweiß von der Nacht, der kommt dann komplett natürlich runter. Also ist am Ende wohl auch Geschmackssache. Aber, ach so, eine geheime dritte Option, die gibt's natürlich. Gar nicht duschen, da freuen sich dann am nächsten Tag die Arbeitskollegen.
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0: Heute Abend um 10 Uhr ist es soweit, dann ist Anstoß, Spiel der deutschen Nationalmannschaft bei dieser Fußball-WM. Und falls ihr das Ganze nicht alleine gucken wollt, dann haben wir für euch die Top-Hotspots in Bayern rausgesucht. Mehr dazu aber gleich in einer Viertelstunde hier auf Radio Galaxy. Und ab geht's in Richtung Feierabend mit der Leonie. Don't worry, ein freshes Update von einem alten Klassiker gibt's gleich für euch auf die Ohren.
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8: Mit Adrian Heimerl. In den USA laufen unsere Nationalspieler heute Abend auf den Platz. Bei uns in der Region bleibt der Rasen am Wochenende aber oft leer. Der Bayerische Fußballverband sagt all seine Spiele und Turniere ab. Grund ist die Hitze. Wer sich trotzdem zum Kicken trifft, sollte ein paar Dinge beachten, sagt Fabian Frühwirth vom BFV.
9: Auf jeden Fall mal gesunden Menschenverstand. Macht es denn Sinn, beispielsweise in der Mittagshitze zu spielen? Auf keinen Fall. Da raten wir definitiv davon ab. Also eher in den frühen Morgenstunden oder eben dann spät abends. Wenn ich mich dann dazu durchringe, ordentlich Trinkpausen machen, aber nicht nur Wasser, sondern der Körper verliert bei diesen Temperaturen tatsächlich viele Mineralstoffe. Und sobald man natürlich merkt, dass einem nicht gut geht, auch sofort aufzuhören.
8: Unter anderem sind Spiele in Eckenfelden, Bogen, Dingolfing und Ergolding abgesagt.
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11: In Kumhausen verunglückt eine Fahrradfahrerin schwer. Die 61-Jährige fährt mit ihrem Pedelec aus der Ortschaft Kumhausen. Dort überquert sie eine Straße, übersieht dabei aber einen PKW. Die Fahrerin kann nicht mehr ausweichen und rammt die E-Bikerin. Für die Verunglückte geht es mit schweren Verletzungen ins Krankenhaus. Die Autofahrerin kommt mit dem Schrecken davon. Aus Kumhausen, Emil Schmidt.
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12: Auf der Eisfläche ist es beim EV Landshut noch ruhig. Hinter den Kulissen tut sich aber einiges. Der Verein gibt jetzt eine weitere Vertragsverlängerung bekannt. Oliver Stümpel läuft auch in der kommenden Saison wieder für den EVL auf. Der Stürmer ist seit einem Jahr im Team und überzeugt seitdem mit seinem Einsatz und viel Mannschaftsgeist. Aus Landshut, Erich Schemmer.
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8: Bayerns Schüler haben's einfach drauf. Der erste G8-Jahrgang schneidet beim Abitur überdurchschnittlich gut ab. Mit einer Durchschnittsnote von 2,13 waren sie besser als ihre Vorgänger. Macht er es besser als seine Vorgängerin? Michael Obrowski wird neuer Finanzvorstand bei der Deutschen Bahn. Das Amt wird er im September antreten. Obrowski war vorher als Finanzvorstand bei VW tätig. Sie täuschen Frauen die große Liebe vor. Nebenbei betrügen sie ihre Opfer aber oft um Hunderttausende Euro. Jetzt hat das Landgericht München mehrere sogenannte Love-Scammer zu Haftstrafen verurteilt. Das ist deutschlandweit der erste Prozess gegen solch eine Betrügerbande. Soweit unser News-Update. 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
13: Mit ganz viel Sonne durch den Donnerstag. Heiß ist es zwischen 33 und 35 Grad an der Spitze heute. Morgen macht das Wetter dann einmal Copy-Paste. Es wird genauso sommerlich und die Temperaturen klettern sogar noch weiter nach oben.
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8: Und Emma weiß, wie's aktuell vorangeht auf den Straßen.
13: Ja, im Feierabendverkehr geht's natürlich etwas mehr zu. Größtenteils schaut's aber gut aus.
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13: Blitze haben wir gerade keine, die könnt ihr uns aber ins Studio schicken an die 0800 14 15 800.
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Hier ist Radio Galaxy. Grüße gehen raus an alle, die jetzt schon im Deutschland-Trikot bei der Arbeit nur darauf warten, dass heute Abend der Anstoß ist. Und wir von Radio Galaxy haben jetzt für euch die geilsten Public-Viewing-Spots für heute Abend in Bayern. Ganz ehrlich, mit ein paar anderen Leuten zusammen zu jubeln und sich dann beim Tor auch zu umarmen, das ist doch schon richtig, richtig geil. Und wenn ihr noch nicht wisst, wo es heute Abend hingehen soll, hier sind die coolsten Spots bei uns in Bayern. Bei euch in München könnt ihr im königlichen Hirschgarten vorbeischauen. In der Oberpfalz in Amberg wird an der Erlöserkirche gemeinsam geschaut. Auch eine richtig geile Atmosphäre, muss ich sagen. Eine geile LED-Leinwand findet ihr dann in Lindau bei euch in der BMP-Arena. Und auch richtig geil. Fußball am Unistrand gibt's bei euch in Bayreuth. Also, könnt ihr jetzt schnell nochmal die Kollegen zusammentrommeln und dann heute Abend gemeinsam schauen beim Public Viewing. Wir wünschen euch natürlich viel Spaß. Hier ist Radio Galaxy für euren Nachmittag mit den besten aktuellen Hits.

Top-Shinny Max Martin ist mit an Bord. Der ist ja bekannt für richtig gute Hits und deshalb kann der eigentlich nur durch die Decke gehen. Er ist auf jeden Fall gerade richtig angesagt und deshalb hört ihr ihn jetzt hier auf Radio Galaxy.

0: sogenannte Chip Martini ist gerade total angesagt, aber Leute, ich find's ein bisschen eklig. Ne? Also eine ganz besondere Variante des Cocktails. Wir quatschen gleich drüber in einer Viertelstunde hier auf Radio Galaxy und starten um kurz nach 5:30 wieder durch mit Holly Humberstone, To Love Somebody, ganz entspannte Nummer, damit ihr mir noch gut in euren Feierabend kommt hier auf Radio Galaxy. Und im Auto auf der Heimfahrt hört ihr uns natürlich auch komplett rauschfrei über DAB+.
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4: Ich bin Gregor Jose Moser. Deutschland erlebt die bisher heißesten Tage des Jahres. Der Deutsche Wetterdienst rechnet jetzt an mehreren Tagen hintereinander mit Spitzenwerten von über 40 Grad. Zahlen des DWD belegen, dass die durchschnittliche Zahl der Tage mit Temperaturen über 30 Grad zugenommen hat wegen des Klimawandels. Selbst nachts gibt es kaum Abkühlung. Das zeigt auch der Tiefstwert von 26,2 Grad vergangene Nacht im rheinland-pfälzischen Bad Bergzabern. Damit wurde ein Rekord aus den 1940ern eingestellt. Bayern hat rund 30.000 frisch gebackene Abiturienten und die haben einen Durchschnitt von 2,13 erreicht. Damit waren die Noten dieses ersten neuen G9-Jahrgangs besser als die letzten 10 G8-Abiturjahrgänge, wie das Kultusministerium mitteilte. Ministerin Stolz und auch der Philologenverband zeigten sich zufrieden mit der neuen dreijährigen Oberstufe. Seit es den neuen Wehrdienst gibt, wollen mehr Menschen zur Bundeswehr. Über 38.000 Bewerbungen sind laut Verteidigungsministerium seit Jahresbeginn eingegangen. Das ist knapp ein Viertel mehr als im gleichen Zeitraum im Jahr davor. Von den Bewerberinnen und Bewerbern werden auch recht viele genommen, nämlich gut 11.000. In wenigen Stunden um 22 Uhr trifft die deutsche Nationalmannschaft im letzten Vorrundenspiel bei der Fußball-WM auf Ecuador. Deutschland hat sich bereits für die K.O.-Runde qualifiziert, Ecuador steht dagegen unter Druck. Thomas Bremser berichtet aus New York.
5: Die deutschen Fans sind lautstark vertreten hier in New York. Sie singen, hüpfen oder bilden einen Zug. Jedenfalls beste Stimmung vor dem sportlich bedeutungslosen Gruppenspiel. Aber Julian Nagelsmann will die Partie seriös und fair angehen, denn Ecuador bangt ja noch ums Weiterkommen. Und das Team soll im Flow bleiben Richtung K.O.-Runde am Montag.
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6: Perfekter Sommertag heute. Jede Menge Sonnenschein und Höchstwerte um die 35 Grad. Also gut eincremen und Cap auf, wenn's rausgeht. Gilt dann auch morgen. Auch da viel Sonne und heiß wird's natürlich auch.
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7: Unfreie Fahrt im Feierabendverkehr. Emma, wie schaut's aus?
8: Es geht teilweise schon etwas zäher voran, vor allem in der Stadt. Meldungen haben wir aber keine.
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8: Wenn ihr irgendwo einen Blitzer stehen seht, dann meldet ihn uns gerne rein an die 0800 14 15 800 direkt ins Studio. Wenn ihr unterwegs seid, gute und sichere Fahrt.
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Leute, ich glaube, jetzt sind bei einigen von euch die Leitungen komplett durchgeschmort. Es gibt einen neuen Trend, ein schöner eiskalter Martini mit einer Pommes drin. Leute, was soll das denn? Hi, der Moritz hier auf Radio Galaxy. Chip Martini ist gerade einer der absoluten Drink-Trends. Und statt Olive oder Zitrone landet hier einfach eine einzelne knusprige Pommes im Glas. Soll wohl überraschend gut schmecken, auch wenn es erstmal irgendwie eklig klingt, oder? Ich meine, die Pommes, die saugt sich doch dann voll und dann ist die wirklich alles andere als knusprig. Also klingt jetzt irgendwie nicht so geil, finde ich. Aber ey, ist wenigstens ein Hingucker auf der nächsten Party. Und falls ihr das ausprobieren wollt, dann checkt gerne mal unsere Webseite ab, radiogalaxy.de. Da haben wir euch das ganze Rezept hochgeladen.

0: Hi, der Moritz hier. Ihr hört Radio Galaxy um kurz vor 6 und ich verabschiede mich jetzt auch in meinen Feierabend. Hoffe, ihr habt es auch schon reingeschafft. Und ihr kriegt noch ein bisschen Power mit für euren Abend. Gleich nach den Nachrichten ist Ray für euch am Start mit Where Is My Husband. Richtiger Hammer-Song. Außerdem das neue Feature von Leonie und Callum Scott. Zusammen haben sie Stay gemacht und das ist ein Hammer-Track geworden. Hören wir gleich gemeinsam mal rein hier auf Radio Galaxy.
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8: Mit Adrian Heimal. 36 Grad Außentemperatur. In einem verschlossenen Auto klettern die schnell mal auf die 50. Wenn Halter ihre Hunde dort zurücklassen, kann das nicht nur gefährlich werden, sondern auch tödlich enden. Zuletzt meldet die Polizei bei uns in der Region wieder einige Fälle. Wie wir uns am besten verhalten, wenn wir so etwas bemerken, erklärt Lisa Gibis vom Polizeipräsidium Niederbayern.
9: Erstmal versuchen, dem Fahrzeughalter ausfindig zu machen, zum Beispiel durch einen Ausruf in umliegenden Geschäften. Kann dabei aber niemand erreicht werden, dann sollte umgehend die Polizei verständigt werden. Hilfreich ist außerdem, weitere Zeugen hinzuzuziehen und die Situation möglichst zu dokumentieren.
8: Tiere gehören nicht alleine in ein Auto, auch nicht während eines kurzen Supermarktbesuches. Selbes gilt natürlich auch für Kinder und Babys.
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11: Selbst ist der Mann. Das denkt sich auch ein 52-Jähriger in Menkhofen. Der Hausbesitzer arbeitet auf seinem Garagendach. Plötzlich bricht er ein und stürzt 3 Meter in die Tiefe. Ein Nachbar bemerkt den Unfall und alarmiert die Rettungskräfte. Die bringen den Schwerverletzten mit dem Rettungshubschrauber ins Krankenhaus. Aus Menkhofen, Holger Bier.
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12: Auf der Eisfläche ist es beim EV Landshut noch ruhig. Hinter den Kulissen tut sich aber einiges. Der Verein gibt jetzt eine weitere Vertragsverlängerung bekannt. Oliver Stümpel läuft auch in der kommenden Saison wieder für den EVL auf. Der Stürmer ist seit einem Jahr im Team und überzeugt seitdem mit seinem Einsatz und viel Mannschaftsgeist. Aus Landshut, Erich Schemmer.
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8: Der Autohersteller Tesla will in Deutschland noch mehr durchstarten. Dazu will das Unternehmen 1000 neue Mitarbeiter einstellen. Im Berliner Werk sollen dann 7500 Fahrzeuge pro Woche vom Band fließen. Mehr BAföG. Dafür will sich Bundeskanzler Friedrich Merz einsetzen. Er will zusammen mit der Regierung mehr Geld freischaufeln, um die Studierenden besser zu unterstützen. Say You, Say Me oder All Night Long. Diese Hits von dem amerikanischen Popsänger Lionel Richie kennt jeder. Jetzt muss der 77-Jährige ein Konzert im US-Bundesstaat Minnesota aus gesundheitlichen Gründen vorzeitig abbrechen. Über den Gesundheitszustand des Popstars ist aktuell nichts bekannt. Soweit unser News-Update. 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
5: Viel trinken ist heute angesagt, bei Höchstwerten zwischen 33 und 35 Grad und Sonne nonstop. Die bleibt dann auch morgen bei uns, da wird's sogar noch heißer.
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8: Und mit Emma machen wir einen Abstecher auf die Straßen. Läuft alles?
5: Ja, wie am Schnürchen. Es gibt keine Hindernisse.
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5: Blitzer sind uns gerade keine gemeldet. Wenn ihr jetzt aber was seht, dann ruft doch gern an. Die Nummer ins Studio ist die 0800 14 15 800.
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9: Sonnenbrille rauf. Die Sonne brennt heute den ganzen Tag sauber runter bis zu 35 Grad an der Spitze. Und morgen geht's genauso schön sommerlich weiter.
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11: Und weiter geht's mit dem Verkehrsupdate. Das hat Emma.
9: Keine Staus oder Unfälle.
12: Blitzer.
9: Habt ihr Blitzer gesehen? Dann schickt sie uns einfach rein ins Studio an die 0800 14 15 800. Gute und sichere Fahrt euch.
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6: Ich bin Florian Klaus. Die deutsche Fußballnationalmannschaft will bei der WM am Abend den 3. Sieg im 3. Vorrundenspiel einfahren. Etwas, das sie bei einer Weltmeisterschaft seit dem Sommermärchen 2006 nicht mehr geschafft hat. Wie vor 20 Jahren geht's im 3. Gruppenspiel gegen Ecuador. Damals gab's einen 3:0-Sieg für das DFB-Team. Das heutige Spiel beginnt um 22 Uhr unserer Zeit in New Jersey. Deutschland steht als Gruppensieger bereits fest. Die finanziellen Schwierigkeiten von Galeria sind enorm. 3-mal hat der Konzern innerhalb von 4 Jahren Insolvenz angemeldet. Jetzt bekommt die Warenhauskette einen neuen Kredit, der ihr etwas Luft verschafft. Es geht um bis zu 160 Millionen Euro. Das Geld ist an einen Plan geknüpft, mit dem das Unternehmen in den nächsten 3 Jahren saniert werden soll. Nach Informationen der deutschen Presseagentur sollen auch weitere Filialen geschlossen werden. Weniger Personal und dafür mehr Qualität und Pünktlichkeit. Bahnchefin Paller hat ihre Pläne für die Neuausrichtung der Bahn vorgestellt. Oliver Obanke berichtet.
7: Der Umbau des Unternehmens soll in 3 größeren Schritten passieren. Los geht's noch in diesem Jahr. Regionale Führungspersonen sollen mehr Eigenverantwortung bekommen, um vor Ort in ihren Bereichen den Bahnverkehr zu verbessern. Die Führungsebene in der Berliner Zentrale wird deutlich verschlankt. Von 2027 bis 2030 steht vor allem die Sanierung des maroden Schienennetzes im Fokus. In den 2030er Jahren will die Bahn dann im Fernverkehr eine Pünktlichkeit von 80% erreichen.
6: An heißen Tagen wie derzeit haben die Rettungskräfte und Krankenhäuser mehr zu tun. Zum Beispiel in Würzburg und Umgebung hat es in den vergangenen Tagen etwa doppelt so viele Notfalleinsätze gegeben wie an normalen Junitagen. In der Region ist es im Bayern-Vergleich oft besonders heiß. Und der Freistaat steuert bis zum Wochenende auf einen Temperaturrekord zu. Teils werden mehr als 40 Grad erwartet.
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8: Weiter freundlich und trocken, oft ein klarer Himmel mit Sternen. Morgen gibt's dann nochmal viel Sonnenschein bei 31 bis 37 Grad und auch am Samstag weiter hochsommerlich. Vereinzelt sind sogar bis zu 39 Grad möglich.
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3: 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So sieht's heute aus.
4: Es bleibt ruhig und trocken, teils sogar sternenklar und es wird ein bisschen angenehmer mit den Temperaturen. Morgen wieder viel Sonnenschein bei 31 bis 37 Grad. Am Samstag genauso, dann sind vereinzelt sogar bis zu 39 Grad möglich.
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2: Ich bin Florian Klaus. Mit dem sicheren Gruppensieg und dem Ticket für 16-Finale in der Tasche steht für Deutschland heute das letzte Vorrundenspiel bei dieser Fußball-WM an. Gegner ist Ecuador. Das südamerikanische Team hat bisher im Turnier noch kein Tor erzielt und nur einen Punkt geholt. Auf die leichte Schulter will das deutsche Team die Partie aber nicht nehmen, hat DFB-Spieler Nadim Amiri betont.
3: Wir müssen im Flow bleiben. Jeder Sieg tut uns gut und wir gehen das Spiel so an, als wäre es ein Finale.
2: Anpfiff ist um 22 Uhr unserer Zeit. Es geht für Bayer um Milliarden. Seit Jahren laufen in den USA Klagen wegen dem glyphosathaltigen Unkrautvernichter Roundup. Jetzt hat das oberste Gericht dort entschieden, Bayer kann nicht verklagt werden, weil auf der Verpackung die Warnung vor einem Krebsrisiko fehlt. Die Umweltbehörde der USA geht nicht davon aus, dass der Unkrautvernichter Krebs verursacht. Eine Forschungsagentur der Weltgesundheitsorganisation hatte Glyphosat aber als wahrscheinlich krebserregend eingestuft. Der Bundestag hat über neue Regeln diskutiert, damit es mehr Organspender gibt. Konkret geht es dabei vor allem um die Widerspruchsregelung. Jeder Erwachsene würde damit automatisch zum Organspender, falls er nicht aktiv widerspricht. Claudia Wächter berichtet.
4: Keine gute Regelung, sagen Kritiker, denn Schweigen bedeutet ja nicht automatisch, ich bin einverstanden. Fakt ist, im Moment gilt bei uns, Organe dürfen nur entnommen werden, wenn die betroffene Person zu Lebzeiten zugestimmt hat oder eben Angehörige Bescheid wissen. Und das bedeutet für Patienten, sie warten im Durchschnitt 8 Jahre auf ein neues Organ.
2: Nicht nur wir kommen bei der Hitze ins Schwitzen, auch unsere bayerischen Flüsse kommen an ihre Grenzen. Das Problem? Warmes Wasser kann weniger Sauerstoff halten, den die Fische aber zum Atmen brauchen. Wenn es weiter so heiß bleibt, könnte es bald ein größeres Fischsterben geben. Besonders kritisch ist die Lage momentan im unteren Main, etwa bei Kitzingen und Würzburg, und auch die Donau wird immer wärmer.
1: 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So sieht's heute aus.
5: Weiter freundlich und trocken, oft ein klarer Himmel mit Sternen. Morgen gibt's dann nochmal viel Sonnenschein bei 31 bis 37 Grad und auch am Samstag weiter hochsommerlich. Vereinzelt sind sogar bis zu 39 Grad möglich.
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1: Es bleibt ruhig und trocken, teils sogar sternenklar und es wird ein bisschen angenehmer mit den Temperaturen. Morgen wieder viel Sonnenschein bei 31 bis 37 Grad. Am Samstag genauso, dann sind vereinzelt sogar bis zu 39 Grad möglich.
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2: Ich bin Florian Klaus. Der Gruppensieg ist sicher, das Ticket für 16. Finale damit gelöst. Für das deutsche Team steht bei der Fußball-WM ab 22 Uhr das letzte Vorrundenspiel an. Die Ausgangslage und der Gegner Ecuador wecken Erinnerungen. Pia Wegner berichtet.
3: Deutschland gegen Ecuador. Das gab's schon beim Sommermärchen 2006. Vor 20 Jahren war die Partie, wie heute, ein drittes WM-Gruppenspiel. Und auch damals stand für das DFB-Team schon vor dem 3:0-Sieg der Einzug in die K.O.-Runde fest. Im Gegensatz zu damals ist Ecuador bei der diesjährigen WM noch nicht für die nächste Runde qualifiziert. Das Team steht bisher ohne Tor und mit nur einem Punkt da.
2: Wer bestellt, bezahlt. Diese Regel soll künftig gelten, wenn der Bund bestimmte Gesetze beschließt, die die Länder und Kommunen Geld kosten. Falls diese mehr als 200 Millionen Euro zahlen müssten, soll der Bund künftig 80% übernehmen. Damit sollen besonders die Kommunen entlastet werden, deren Sozialausgaben stark gestiegen sind. Die Regel gilt nicht für Steuergesetze. Bund und Länder wollen beim Wohngeld kräftig sparen. Im kommenden Jahr sollen 1,5 Milliarden Euro weniger ausgegeben werden, danach jedes Jahr 2 Milliarden. Konkret plant die Bundesregierung, die Heizkostenpauschale zu halbieren, eine Wohngelderhöhung zum 1. Januar 2027 zu streichen und die Berechnungsformel zu ändern. Vor allem Familien sowie Rentner und Rentnerinnen beziehen Wohngeld. Die Grünen kritisieren die Pläne. Es ist heiß und trocken. Gefährliche Bedingungen für die Wälder in Bayern. Schon ein Funke könne einen Waldbrand auslösen, warnt Forstministerin Kaniber. Dem Deutschen Wetterdienst zufolge gilt vielerorts die zweithöchste Warnstufe. Am Wochenende könnte sogar die höchste Stufe erreicht werden. In Franken soll es deswegen Beobachtungsflüge geben, um Brände frühzeitig zu entdecken.
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4: Es bleibt kuschelig in der Nacht. Kaum Wolken am Himmel, dazu Tiefstwerte zwischen 17 und 20 Grad. Der Start ins Wochenende morgen wird dann nochmal richtig sommerlich mit viel Sonne.
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0: 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So sieht's heute aus.
1: Die super Abkühlung bekommen wir nicht nach dem heißen Tag. Tiefstwerte um die 17 Grad, klare Nacht in der Region. Morgen steht dann der nächste super Sonnentag an.
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2: Ich bin Yves Simon. In diesen Minuten startet das deutsche Team in sein letztes Vorrundenspiel bei der diesjährigen Fußball-Weltmeisterschaft. Zum Abschluss der Gruppenphase geht es gegen Ecuador, also ein Team, das in diesem Turnier bisher noch kein einziges Tor erzielen konnte und nur einen Punkt auf dem Konto hat. Deutschland kann aber ohne Druck aufspielen, denn der Gruppensieg und das Ticket für die K.O.-Runde hat das Team von Trainer Nagelsmann seit dem letzten Spieltag gegen die Elfenbeinküste schon sicher. Es geht für Bayer um Milliarden. Seit Jahren laufen in den USA Klagen wegen dem glyphosathaltigen Unkrautvernichter Roundup. Jetzt hat das oberste Gericht dort entschieden, Bayer kann nicht verklagt werden, weil auf der Verpackung die Warnung vor einem Krebsrisiko fehlt. Denn die Umweltbehörde der USA geht gar nicht davon aus, dass der Unkrautvernichter Krebs verursacht. Eine Forschungsagentur der Weltgesundheitsorganisation hatte Glyphosat aber als wahrscheinlich krebserregend eingestuft. Der Bundestag hat über neue Regeln diskutiert, damit es mehr Organspender gibt. Konkret geht es dabei vor allem um die Widerspruchsregelung. Jeder Erwachsene würde damit automatisch zum Organspender, falls er nicht aktiv widerspricht. Claudia Wächter berichtet für uns.
3: Keine gute Regelung, sagen Kritiker, denn Schweigen bedeutet ja nicht automatisch, ich bin einverstanden. Fakt ist, im Moment gilt bei uns, Organe dürfen nur entnommen werden, wenn die betroffene Person zu Lebzeiten zugestimmt hat oder eben Angehörige Bescheid wissen. Und das bedeutet für Patienten, sie warten im Durchschnitt 8 Jahre auf ein neues Organ.
2: Bayern hat rund 30.000 frisch gebackene Abiturienten und die haben einen Notendurchschnitt von 2,13 erreicht. Damit waren die Noten dieses ersten neuen G9-Jahrgangs besser als im Vorjahr und auch besser im Vergleich zu den letzten 10 G8-Abiturjahrgängen, wie das Kultusministerium jetzt mitgeteilt hat. Ministerin Stolz und auch der Philologenverband zeigen sich zufrieden mit der neuen dreijährigen Oberstufe.
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4: Es bleibt kuschelig in der Nacht. Kaum Wolken am Himmel, dazu Tiefstwerte zwischen 17 und 20 Grad. Der Start ins Wochenende morgen wird dann nochmal richtig sommerlich mit viel Sonne.
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2: Ich bin Yves Simon. In diesen Minuten startet das deutsche Team in sein letztes Vorrundenspiel bei der diesjährigen Fußball-Weltmeisterschaft. Zum Abschluss der Gruppenphase geht es gegen Ecuador, also ein Team, das in diesem Turnier bisher noch kein einziges Tor erzielen konnte und nur einen Punkt auf dem Konto hat. Deutschland kann aber ohne Druck aufspielen, denn der Gruppensieg und das Ticket für die K.O.-Runde hat das Team von Trainer Nagelsmann seit dem letzten Spieltag gegen die Elfenbeinküste schon sicher. Es geht für Bayer um Milliarden. Seit Jahren laufen in den USA Klagen wegen dem glyphosathaltigen Unkrautvernichter Roundup. Jetzt hat das oberste Gericht dort entschieden, Bayer kann nicht verklagt werden, weil auf der Verpackung die Warnung vor einem Krebsrisiko fehlt. Denn die Umweltbehörde der USA geht gar nicht davon aus, dass der Unkrautvernichter Krebs verursacht. Eine Forschungsagentur der Weltgesundheitsorganisation hatte Glyphosat aber als wahrscheinlich krebserregend eingestuft. Der Bundestag hat über neue Regeln diskutiert, damit es mehr Organspender gibt. Konkret geht es dabei vor allem um die Widerspruchsregelung. Jeder Erwachsene würde damit automatisch zum Organspender, falls er nicht aktiv widerspricht. Claudia Wächter berichtet für uns.
3: Keine gute Regelung, sagen Kritiker, denn Schweigen bedeutet ja nicht automatisch, ich bin einverstanden. Fakt ist, im Moment gilt bei uns, Organe dürfen nur entnommen werden, wenn die betroffene Person zu Lebzeiten zugestimmt hat oder eben Angehörige Bescheid wissen. Und das bedeutet für Patienten, sie warten im Durchschnitt 8 Jahre auf ein neues Organ.
2: Bayern hat rund 30.000 frisch gebackene Abiturienten und die haben einen Notendurchschnitt von 2,13 erreicht. Damit waren die Noten dieses ersten neuen G9-Jahrgangs besser als im Vorjahr und auch besser im Vergleich zu den letzten 10 G8-Abiturjahrgängen, wie das Kultusministerium jetzt mitgeteilt hat. Ministerin Stolz und auch der Philologenverband zeigen sich zufrieden mit der neuen dreijährigen Oberstufe.
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4: Die super Abkühlung bekommen wir nicht nach dem heißen Tag. Tiefstwerte um die 17 Grad, klare Nacht in der Region. Morgen steht dann der nächste super Sonnentag an.
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2: Ich bin Yves Simon. Bund und Länder haben sich auf eine Finanzreform zur Entlastung vor allem der Kommunen geeinigt. Das haben Bundeskanzler Merz und der niedersächsische Ministerpräsident Lies mitgeteilt. In Zukunft soll der Bund 80% der Kosten übernehmen, die durch neue Bundesgesetze entstehen.
3: Wir haben verabredet, dass wir in Zukunft ab dem 1. September in Zukunft keine Gesetze mehr machen, die den Gemeinden und gegebenenfalls auch den Ländern einen entsprechenden Kostenausgleich geben. Das folgt dem Grundsatz, wer bestellt, bezahlt.
2: Die Kommunen hatten bemängelt, dass sie oft die Kosten tragen müssten, wenn der Bund neue Gesetze beschließt. Nach dem schweren Erdbeben in Venezuela ist die Zahl der Toten auf mindestens 188 gestiegen. Tausende Menschen werden noch unter den Trümmern vermisst, also da wird erwartet, dass die Zahl wohl noch deutlich nach oben korrigiert werden muss. Auch die Hauptstadt Caracas ist massiv betroffen. Die Bundesregierung hat 6 Transportflugzeuge mit Wasserfiltern, Feldbetten, Zelten und Generatoren vorbereitet. Und auch international läuft die Hilfe an, unter anderem spendet der Papst 100.000 Euro. So einen Fund gibt es auch nicht alle Tage beim Spielen im Wald. Da haben Kinder in Johannesberg in Unterfranken ein Einmachglas voller Goldschmuck gefunden und das dann direkt bei der Polizei abgegeben. Darunter sind über 60 goldene Ringe, 15 davon mit Gravur. Die Polizei steht vor einem echten Rätsel. Die Besitzer werden jetzt anhand der eingravierten Hochzeitsdaten gesucht. Die Ermittlungen laufen jedenfalls auf Hochtouren und möglicherweise handelt es sich um Diebesgut. Das ist die erste Vermutung. Der Wechsel von Fußballnationalspieler Nathaniel Brown von Eintracht Frankfurt zum FC Bayern München ist offenbar perfekt. Das berichtet Transferguru Fabrizio Romano, der ist immer sehr gut informiert. Demnach bekommt der 23-Jährige bei den Münchnern einen 5-Jahres-Vertrag. Die Ablöse soll 55 Millionen Euro betragen. Brown sorgt ja momentan bei der WM für Aufsehen, allerdings heute Abend gegen Ecuador nicht. Da fehlt er wegen Adduktorenproblemen.
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4: Es bleibt kuschelig in der Nacht. Kaum Wolken am Himmel, dazu Tiefstwerte zwischen 17 und 20 Grad. Der Start ins Wochenende morgen wird dann nochmal richtig sommerlich mit viel Sonne.
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2: Ich bin Yves Simon. Bund und Länder haben sich auf eine Finanzreform zur Entlastung vor allem der Kommunen geeinigt. Das haben Bundeskanzler Merz und der niedersächsische Ministerpräsident Lies mitgeteilt. In Zukunft soll der Bund 80% der Kosten übernehmen, die durch neue Bundesgesetze entstehen.
3: Wir haben verabredet, dass wir in Zukunft ab dem 1. September in Zukunft keine Gesetze mehr machen, die den Gemeinden und gegebenenfalls auch den Ländern einen entsprechenden Kostenausgleich geben. Das folgt dem Grundsatz, wer bestellt, bezahlt.
2: Die Kommunen hatten bemängelt, dass sie oft die Kosten tragen müssten, wenn der Bund neue Gesetze beschließt. Nach dem schweren Erdbeben in Venezuela ist die Zahl der Toten auf mindestens 188 gestiegen. Tausende Menschen werden noch unter den Trümmern vermisst, also da wird erwartet, dass die Zahl wohl noch deutlich nach oben korrigiert werden muss. Auch die Hauptstadt Caracas ist massiv betroffen. Die Bundesregierung hat 6 Transportflugzeuge mit Wasserfiltern, Feldbetten, Zelten und Generatoren vorbereitet. Und auch international läuft die Hilfe an, unter anderem spendet der Papst 100.000 Euro. So einen Fund gibt es auch nicht alle Tage beim Spielen im Wald. Da haben Kinder in Johannesberg in Unterfranken ein Einmachglas voller Goldschmuck gefunden und das dann direkt bei der Polizei abgegeben. Darunter sind über 60 goldene Ringe, 15 davon mit Gravur. Die Polizei steht vor einem echten Rätsel. Die Besitzer werden jetzt anhand der eingravierten Hochzeitsdaten gesucht. Die Ermittlungen laufen jedenfalls auf Hochtouren und möglicherweise handelt es sich um Diebesgut. Das ist die erste Vermutung. Der Wechsel von Fußballnationalspieler Nathaniel Brown von Eintracht Frankfurt zum FC Bayern München ist offenbar perfekt. Das berichtet Transferguru Fabrizio Romano, der ist immer sehr gut informiert. Demnach bekommt der 23-Jährige bei den Münchnern einen 5-Jahres-Vertrag. Die Ablöse soll 55 Millionen Euro betragen. Brown sorgt ja momentan bei der WM für Aufsehen, allerdings heute Abend gegen Ecuador nicht. Da fehlt er wegen Adduktorenproblemen.
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4: Die super Abkühlung bekommen wir nicht nach dem heißen Tag. Tiefstwerte um die 17 Grad, klare Nacht in der Region. Morgen steht dann der nächste super Sonnentag an.
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2: Ich bin Yves Simon. Der Bundestag hat kontrovers über das Thema Organspende debattiert. Mehr als 8000 Menschen in Deutschland warten gerade auf ein Spenderorgan. Befürworter einer Neuregelung aus verschiedenen Fraktionen haben für die sogenannte Widerspruchsregelung geworben. Das würde bedeuten, dass wir alle Organspender wären, automatisch, außer wir widersprechen ausdrücklich. Bisher gilt das genaue Gegenteil. Das parlamentarische Verfahren ist da allerdings noch in der Orientierungsphase. Der Bundestag hat den Bundeswehreinsatz im Libanon ein letztes Mal verlängert. Die internationale UN-Mission UNIFIL zur Überwachung der Grenze zwischen Israel und dem Libanon soll dann nach fast 50 Jahren Anfang nächsten Jahres enden. Dann werden die deutschen Soldaten wieder heimkommen. Italien und Frankreich planen eine neue Unterstützungsmission, um ein Sicherheitsvakuum in der Region zu verhindern. Der bayerische Wirtschaftsminister Aiwanger hat davor gewarnt, die Minijobs zu streichen. Er hat in einer Regierungserklärung im Bayerischen Landtag gesagt, es würde unter anderem zu mehr Schwarzarbeit führen. Die Expertenkommission des Bundes hofft ja, dass neue Vollzeitstellen entstehen, die dann auch in die Rente einzahlen, wenn die Minijobs wegfallen. Aiwanger hält das aber für eine Milchmädchenrechnung, denn die meisten Minijobber hätten nebenher schon einen Vollzeitjob. Zum Fußball. Der Wechsel von Nationalspieler Nathaniel Brown von Eintracht Frankfurt zum FC Bayern ist offenbar beschlossene Sache. Medienberichten zufolge soll der 23-jährige Linksverteidiger in München einen 5-Jahres-Vertrag bekommen. Dafür zahlen die Bayern 55 Millionen Euro.
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3: Keine Pause mehr für den Sommer. Auch heute wieder jede Menge Sonne bei Höchstwerten zwischen 34 und 37 Grad. Am Wochenende geht's dann genauso weiter.
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2: Ich bin Yves Simon. Der Bundestag hat kontrovers über das Thema Organspende debattiert. Mehr als 8000 Menschen in Deutschland warten gerade auf ein Spenderorgan. Befürworter einer Neuregelung aus verschiedenen Fraktionen haben für die sogenannte Widerspruchsregelung geworben. Das würde bedeuten, dass wir alle Organspender wären, automatisch, außer wir widersprechen ausdrücklich. Bisher gilt das genaue Gegenteil. Das parlamentarische Verfahren ist da allerdings noch in der Orientierungsphase. Der Bundestag hat den Bundeswehreinsatz im Libanon ein letztes Mal verlängert. Die internationale UN-Mission UNIFIL zur Überwachung der Grenze zwischen Israel und dem Libanon soll dann nach fast 50 Jahren Anfang nächsten Jahres enden. Dann werden die deutschen Soldaten wieder heimkommen. Italien und Frankreich planen eine neue Unterstützungsmission, um ein Sicherheitsvakuum in der Region zu verhindern. Der bayerische Wirtschaftsminister Aiwanger hat davor gewarnt, die Minijobs zu streichen. Er hat in einer Regierungserklärung im Bayerischen Landtag gesagt, es würde unter anderem zu mehr Schwarzarbeit führen. Die Expertenkommission des Bundes hofft ja, dass neue Vollzeitstellen entstehen, die dann auch in die Rente einzahlen, wenn die Minijobs wegfallen. Aiwanger hält das aber für eine Milchmädchenrechnung, denn die meisten Minijobber hätten nebenher schon einen Vollzeitjob. Zum Fußball. Der Wechsel von Nationalspieler Nathaniel Brown von Eintracht Frankfurt zum FC Bayern ist offenbar beschlossene Sache. Medienberichten zufolge soll der 23-jährige Linksverteidiger in München einen 5-Jahres-Vertrag bekommen. Dafür zahlen die Bayern 55 Millionen Euro.
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3: Fast schon frisch ist es im Vergleich zu dem, was heute auf uns zukommt. Bis zu 37 Grad werden es an der Spitze. Dazu gibt's Sonne ohne Ende. Perfekter Start ins Wochenende.
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2: Ich bin Yves Simon. Die deutsche Fußballnationalmannschaft hat die Vorrunde der WM mit einer Niederlage abgeschlossen. Gegen Ecuador hat das DFB-Team das dritte und damit letzte Gruppenspiel mit 1:2 verloren. Dabei hat Deutschland eigentlich in der zweiten Minute direkt den Führungstreffer durch Sané erzielt. Bundestrainer Nagelsmann bei Magenta TV.
3: Leider haben wir direkt nach dem Tor angefangen, Harakiri in der Positionierung zu machen. Dann wurde es schwer. Irgendwann hat Ecuador so ein bisschen gemerkt, dass sie uns höher pressen können. Generell finde ich, hätten wir trotzdem gut rauskommen können.
2: In 16. Finale geht's für die Jungs von Bundestrainer Nagelsmann aber trotzdem. Der Gruppensieg stand ja vor der Partie schon fest. Ecuador hat sich mit dem Sieg ebenfalls für das 16. Finale qualifiziert und damit zum ersten Mal die K.O.-Phase bei einer WM erreicht. Wenn der Bund etwas will, dann soll er auch den Großteil der Kosten zahlen. So sehen es die Bundesländer und daher sind sie auch mit dieser gemeinsamen Forderung in Gespräche mit Kanzler Merz gegangen. Der Bund soll Kosten von 80% übernehmen, die durch neue bundes- oder europaweite Regeln entstehen. Das ist in diesen Gesprächen vereinbart worden. Zumindest soll das gelten, wenn es um mehr als 125 Millionen Euro geht. Im Glyphosat-Streit hat der Bayer-Konzern einen entscheidenden Sieg vor dem obersten US-Gericht errungen. Der Supreme Court folgt damit der Argumentation des Konzerns, wonach keine Krebswarnhinweise nötig waren, weil die US-Umweltbehörde Glyphosat sowieso nicht als krebserregend einstuft. Durch dieses Grundsatzurteil können jetzt tausende Klagen gegen Bayer abgewiesen werden. Die Aktie des Leverkusener Konzerns hat nach der Entscheidung deutlich zugelegt. In Bayern sind wieder Gänsegeier gesichtet worden. Die gibt es eigentlich schon seit 1000 Jahren nicht mehr bei uns. Jetzt aber sind wieder ein paar Dutzend in Deutschland und auch in Bayern gesichtet worden. Zum Beispiel in der Nähe von Bayreuth im Oberallgäu oder auch im Karwendelgebirge. Bei uns suchen die Geier vor allem Futter, die sie in ihrer Heimat in Spanien oder auf dem Balkan wegen der Trockenheit scheinbar nicht mehr ausreichend finden. Die Geier haben eine Spannweite von 2 bis 3 Metern, einen weißen Kopf mit langem Hals, daher auch der Name Gänsegeier.
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4: Keine Pause mehr für den Sommer. Auch heute wieder jede Menge Sonne bei Höchstwerten zwischen 34 und 37 Grad. Am Wochenende geht's dann genauso weiter.
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2: Ich bin Yves Simon. Die deutsche Fußballnationalmannschaft hat die Vorrunde der WM mit einer Niederlage abgeschlossen. Gegen Ecuador hat das DFB-Team das dritte und damit letzte Gruppenspiel mit 1:2 verloren. Dabei hat Deutschland eigentlich in der zweiten Minute direkt den Führungstreffer durch Sané erzielt. Bundestrainer Nagelsmann bei Magenta TV.
3: Leider haben wir direkt nach dem Tor angefangen, Harakiri in der Positionierung zu machen. Dann wurde es schwer. Irgendwann hat Ecuador so ein bisschen gemerkt, dass sie uns höher pressen können. Generell finde ich, hätten wir trotzdem gut rauskommen können.
2: Ins Sechzehntelfinale geht's für die Jungs von Bundestrainer Nagelsmann, aber trotzdem, der Gruppensieg stand ja vor der Partie schon fest. Ecuador hat sich mit dem Sieg ebenfalls für das Sechzehntelfinale qualifiziert und damit zum ersten Mal die K.O.-Phase bei einer WM erreicht. Wenn der Bund etwas will, dann soll er auch den Großteil der Kosten zahlen. So sehen es die Bundesländer und daher sind sie auch mit dieser gemeinsamen Forderung in Gespräche mit Kanzler Merz gegangen. Der Bund soll Kosten von 80% übernehmen, die durch neue bundes- oder europaweite Regeln entstehen. Das ist in diesen Gesprächen vereinbart worden. Zumindest soll das gelten, wenn es um mehr als 125 Millionen Euro geht. Im Glyphosat-Streit hat der Bayer-Konzern einen entscheidenden Sieg vor dem obersten US-Gericht errungen. Der Supreme Court folgt damit der Argumentation des Konzerns, wonach keine Krebswarnhinweise nötig waren, weil die US-Umweltbehörde Glyphosat sowieso nicht als krebserregend einstuft. Durch dieses Grundsatzurteil können jetzt tausende Klagen gegen Bayer abgewiesen werden. Die Aktie des Leverkusener Konzerns hat nach der Entscheidung deutlich zugelegt. In Bayern sind wieder Gänsegeier gesichtet worden. Die gibt es eigentlich schon seit 1000 Jahren nicht mehr bei uns. Jetzt aber sind wieder ein paar Dutzend in Deutschland und auch in Bayern gesichtet worden. Zum Beispiel in der Nähe von Bayreuth im Oberallgäu oder auch im Karwendelgebirge. Bei uns suchen die Geier vor allem Futter, die sie in ihrer Heimat in Spanien oder auf dem Balkan wegen der Trockenheit scheinbar nicht mehr ausreichend finden. Die Geier haben eine Spannweite von 2 bis 3 Metern, einen weißen Kopf mit langem Hals, daher auch der Name Gänsegeier.
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4: Fast schon frisch ist es im Vergleich zu dem, was heute auf uns zukommt. Bis zu 37 Grad werden es an der Spitze. Dazu gibt Sonne ohne Ende. Perfekter Start ins Wochenende.
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